Hier ist das Daily Update vom 13. Oktober, damit einen schönen Dienstag zusammen. Bildung für alle. Das klingt heute ziemlich selbstverständlich, war es aber lange Zeit nicht. Heute vor exakt 220 Jahren, da eröffnete in Berlin Deutschlands allererste Blindenschule. Gegründet von Johann August Zeune. Hier bekamen blinde Kinder die Chance, gezielt zu lernen und auch gefördert zu werden. Lesen, schreiben und auch einfach den Alltag selbstständig meistern. Für die damalige Zeit aber eine echte Sensation. Und auch ein wichtiger Schritt in Richtung Chancengleichheit. Der Startschuss dafür wurde am 13. Oktober 1806 gelegt. Wer seine Bücher liest, der sollte abends vielleicht dann doch lieber nochmal unterm Bett nachschauen, bevor das Licht ausgeht. Sebastian Fitzek ist Deutschlands Meister des Psychothrillers. Seine Geschichten sind spannend, düster und auch voller überraschender Wendungen. Einmal angefangen kann man seine Bücher meistens kaum weglegen. Heute feiert der Bestsellerautor seinen 55. Geburtstag. Geboren am 13. Oktober 1971 in Berlin, hat er sich längst einen festen Platz in den deutschen Bücherregalen erobert. Wir gratulieren zum Geburtstag und hoffen, dass dieser Ehrentag heute weniger gruselig wird als seine Geschichten.

Heute ist wieder Champions League-Abend für alle Fußballfans. Der zweite Spieltag steht an und gleich zwei deutsche Teams sind mit am Start. Die Partie vom FC Bayern München gibt's ab 21 Uhr auf Amazon Prime. Das Spiel von RB Leipzig wird auf DAZN übertragen. Wir wünschen euch da draußen einen spannenden Fußballabend mit hoffentlich vielen Toren für beide Teams und danach bitte wieder das Radio einschalten. The Sound of Silence oder auch Mrs. Robinson. Diese Songs sind echte Klassiker und heute feiert Paul Simon seinen 85. Geburtstag. Gemeinsam mit Art Garfunkel wurde er als Simon und Garfunkel weltberühmt. Zwei Stimmen, eine Gitarre und Melodien, die bis heute einfach unter die Haut gehen. Später startete Paul Simon dann auch solo richtig durch, zum Beispiel mit diesem Hit hier. If you'll be my bodyguard, I can be your long lost pal. 85 Jahre wird er heute und ist damit ein echtes Stück Musikgeschichte. Wir sagen Happy Birthday. Und das war das Daily Update vom 13. Oktober. Zum Glück kein Freitag der 13., sondern Dienstag der 13. Ist aber auch egal, denn heute ist Tag des Gedächtnistrainings. Experten empfehlen sich, jeden Tag neue Dinge einzuprägen. Ich hab's versucht und mir alle meine Passwörter gemerkt. Jetzt, naja, kennt mein Gehirn 27 Passwörter, aber ich weiß nicht mehr, bei welcher Bank ich mein Geld abgelegt habe. Sven Weikamp, Daily Redaktion.

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1: 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Hier ist das Daily Update vom 13. Oktober. Damit einen schönen Dienstag zusammen. Bildung für alle. Das klingt heute ziemlich selbstverständlich, war es aber lange Zeit nicht. Heute vor exakt 220 Jahren, da eröffnete in Berlin Deutschlands allererste Blindenschule. Gegründet von Johann August Zeune. Hier bekamen blinde Kinder die Chance, gezielt zu lernen und auch gefördert zu werden. Lesen, schreiben und auch einfach den Alltag selbstständig meistern. Für die damalige Zeit aber eine echte Sensation. Und auch ein wichtiger Schritt in Richtung Chancengleichheit. Der Startschuss dafür wurde am 13. Oktober 1806 gelegt. Wer seine Bücher liest, der sollte abends vielleicht dann doch lieber nochmal unterm Bett nachschauen, bevor das Licht ausgeht. Sebastian Fitzek ist Deutschlands Meister des Psychothrillers. Seine Geschichten sind spannend, düster und auch voller überraschender Wendungen. Einmal angefangen kann man seine Bücher meistens kaum weglegen. Heute feiert der Bestsellerautor seinen 55. Geburtstag. Geboren am 13. Oktober 1971 in Berlin, hat er sich längst einen festen Platz in den deutschen Bücherregalen erobert. Wir gratulieren zum Geburtstag und hoffen, dass dieser Ehrentag heute weniger gruselig wird als seine Geschichten. Heute ist wieder Champions League-Abend für alle Fußballfans. Der zweite Spieltag steht an und gleich zwei deutsche Teams sind mit am Start. Die Partie vom FC Bayern München gibt's ab 21 Uhr auf Amazon Prime. Das Spiel von RB Leipzig wird auf DAZN übertragen. Wir wünschen euch da draußen einen spannenden Fußballabend mit hoffentlich vielen Toren für beide Teams und danach bitte wieder das Radio einschalten. The Sound of Silence oder auch Mrs. Robinson. Diese Songs sind echte Klassiker und heute feiert Paul Simon seinen 85. Geburtstag. Gemeinsam mit Art Garfunkel wurde er als Simon und Garfunkel weltberühmt. Zwei Stimmen, eine Gitarre und Melodien, die bis heute einfach unter die Haut gehen. Später startete Paul Simon dann auch solo richtig durch, zum Beispiel mit diesem Hit hier. Long 85 Jahre wird er heute und ist damit ein echtes Stück Musikgeschichte. Wir sagen Happy Birthday. Und das war das Daily Update vom 13. Oktober. Zum Glück kein Freitag der 13., sondern Dienstag der 13. Ist aber auch egal, denn heute ist Tag des Gedächtnistrainings. Experten empfehlen sich, jeden Tag neue Dinge einzuprägen. Ich hab's versucht und mir alle meine Passwörter gemerkt. Jetzt, kennt mein Gehirn 27 Passwörter, aber ich weiß nicht mehr, bei welcher Bank ich mein Geld abgelegt habe. Sven Weikam, Daily Redaktion. 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
1: Kennt ihr das eigentlich auch? Ihr liegt hundemüde im Bett, wollt eigentlich nur schlafen, aber euer Kopf stellt sich diese eine verdammt wichtige Frage: Haben Pinguine eigentlich Knie? Ja, mit dieser Frage im Kopf liegst du halt einfach stundenlang wach, und damit es dir dabei wenigstens ein bisschen besser geht, hier der perfekte Nachtmix für dich.

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Hier ist das Daily Update vom 13. Oktober, damit einen schönen Dienstag zusammen. Bildung für alle. Das klingt heute ziemlich selbstverständlich, war es aber lange Zeit nicht. Heute vor exakt 220 Jahren, da eröffnete in Berlin Deutschlands allererste Blindenschule. Gegründet von Johann August Zeune. Hier bekamen blinde Kinder die Chance, gezielt zu lernen und auch gefördert zu werden. Lesen, schreiben und auch einfach den Alltag selbstständig meistern. Für die damalige Zeit aber eine echte Sensation. Und auch ein wichtiger Schritt in Richtung Chancengleichheit. Der Startschuss dafür wurde am 13. Oktober 1806 gelegt. Wer seine Bücher liest, der sollte abends vielleicht dann doch lieber nochmal unterm Bett nachschauen, bevor das Licht ausgeht. Sebastian Fitzek ist Deutschlands Meister des Psychothrillers. Seine Geschichten sind spannend, düster und auch voller überraschender Wendungen. Einmal angefangen kann man seine Bücher meistens kaum weglegen. Heute feiert der Bestsellerautor seinen 55. Geburtstag. Geboren am 13. Oktober 1971 in Berlin, hat er sich längst einen festen Platz in den deutschen Bücherregalen erobert. Wir gratulieren zum Geburtstag und hoffen, dass dieser Ehrentag heute weniger gruselig wird als seine Geschichten. Heute ist wieder Champions League-Abend für alle Fußballfans. Der zweite Spieltag steht an und gleich zwei deutsche Teams sind mit am Start. Die Partie vom FC Bayern München gibt's ab 21 Uhr auf Amazon Prime. Das Spiel von RB Leipzig wird auf DAZN übertragen. Wir wünschen euch da draußen einen spannenden Fußballabend mit hoffentlich vielen Toren für beide Teams und danach bitte wieder das Radio einschalten. The Sound of Silence oder auch Mrs. Robinson. Diese Songs sind echte Klassiker und heute feiert Paul Simon seinen 85. Geburtstag.

Gemeinsam mit Art Garfunkel wurde er als Simon und Garfunkel weltberühmt. Zwei Stimmen, eine Gitarre und Melodien, die bis heute einfach unter die Haut gehen. Später startete Paul Simon dann auch solo richtig durch, zum Beispiel mit diesem Hit hier. If you'll be my bodyguard, I can be your long lost pal. 85 Jahre wird er heute und ist damit ein echtes Stück Musikgeschichte. Wir sagen Happy Birthday. Und das war das Daily Update vom 13. Oktober. Zum Glück kein Freitag der 13., sondern Dienstag der 13. Ist aber auch egal, denn heute ist Tag des Gedächtnistrainings. Experten empfehlen sich, jeden Tag neue Dinge einzuprägen. Ich hab's versucht und mir alle meine Passwörter gemerkt. Jetzt, naja, kennt mein Gehirn 27 Passwörter, aber ich weiß nicht mehr, bei welcher Bank ich mein Geld abgelegt habe. Sven Weikamp, Daily Redaktion.

0: Hier ist das Daily Update vom 13. Oktober, damit einen schönen Dienstag zusammen. Bildung für alle. Das klingt heute ziemlich selbstverständlich, war es aber lange Zeit nicht. Heute vor exakt 220 Jahren, da eröffnete in Berlin Deutschlands allererste Blindenschule. Gegründet von Johann August Zeune. Hier bekamen blinde Kinder die Chance, gezielt zu lernen und auch gefördert zu werden. Lesen, schreiben und auch einfach den Alltag selbstständig meistern. Für die damalige Zeit aber eine echte Sensation. Und auch ein wichtiger Schritt in Richtung Chancengleichheit. Der Startschuss dafür wurde am 13. Oktober 1806 gelegt. Wer seine Bücher liest, der sollte abends vielleicht dann doch lieber nochmal unterm Bett nachschauen, bevor das Licht ausgeht. Sebastian Fitzek ist Deutschlands Meister des Psychothrillers. Seine Geschichten sind spannend, düster und auch voller überraschender Wendungen. Einmal angefangen kann man seine Bücher meistens kaum weglegen. Heute feiert der Bestsellerautor seinen 55. Geburtstag. Geboren am 13. Oktober 1971 in Berlin, hat er sich längst einen festen Platz in den deutschen Bücherregalen erobert. Wir gratulieren zum Geburtstag und hoffen, dass dieser Ehrentag heute weniger gruselig wird als seine Geschichten. Heute ist wieder Champions League-Abend für alle Fußballfans. Der zweite Spieltag steht an und gleich zwei deutsche Teams sind mit am Start. Die Partie vom FC Bayern München gibt's ab 21 Uhr auf Amazon Prime. Das Spiel von RB Leipzig wird auf DAZN übertragen. Wir wünschen euch da draußen einen spannenden Fußballabend mit hoffentlich vielen Toren für beide Teams und danach bitte wieder das Radio einschalten. The Sound of Silence oder auch Mrs. Robinson. Diese Songs sind echte Klassiker und heute feiert Paul Simon seinen 85. Geburtstag. Gemeinsam mit Art Garfunkel wurde er als Simon und Garfunkel weltberühmt. Zwei Stimmen, eine Gitarre und Melodien, die bis heute einfach unter die Haut gehen. Später startete Paul Simon dann auch solo richtig durch, zum Beispiel mit diesem Hit hier. If you'll be my bodyguard, I can be your long lost pal. 85 Jahre wird er heute und ist damit ein echtes Stück Musikgeschichte. Wir sagen Happy Birthday. Und das war das Daily Update vom 13. Oktober. Zum Glück kein Freitag der 13., sondern Dienstag der 13. Ist aber auch egal, denn heute ist Tag des Gedächtnistrainings. Experten empfehlen sich, jeden Tag neue Dinge einzuprägen. Ich hab's versucht und mir alle meine Passwörter gemerkt. Jetzt, kennt mein Gehirn 27 Passwörter, aber ich weiß nicht mehr, bei welcher Bank ich mein Geld abgelegt habe. Sven Weikam, Daily Redaktion.
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Alleine schlafen ist doof. Ja, finde ich auch. Also bleibt einfach mit mir wach, ich habe nämlich genug Musik für die nächsten Stunden parat. Als Kind habe ich ja immer Gute-Nacht-Geschichten vorgelesen bekommen. Keine Sorge, das mache ich jetzt nicht, aber ich habe für euch einfach die perfekte Musik für diese Uhrzeit. Also hier ist schon der nächste Soundtrack für die Nacht.

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1: Na, wie sieht's aus? Könnt ihr auch nicht schlafen? Gar kein Problem. Dreht die Musik einfach so ein Stück lauter und singt mit. Und vielleicht klappt's dann ja mit dem Müdewerden. Wie dem auch sei, ich bin bei euch. Kommt gut durch die Nacht.

Hier ist das Daily Update vom 13. Oktober, damit einen schönen Dienstag zusammen. Bildung für alle. Das klingt heute ziemlich selbstverständlich, war es aber lange Zeit nicht. Heute vor exakt 220 Jahren, da eröffnete in Berlin Deutschlands allererste Blindenschule. Gegründet von Johann August Zeune. Hier bekamen blinde Kinder die Chance, gezielt zu lernen und auch gefördert zu werden. Lesen, schreiben und auch einfach den Alltag selbstständig meistern. Für die damalige Zeit aber eine echte Sensation und auch ein wichtiger Schritt in Richtung Chancengleichheit. Der Startschuss dafür wurde am 13. Oktober 1806 gelegt. Wer seine Bücher liest, der sollte abends vielleicht dann doch lieber nochmal unterm Bett nachschauen, bevor das Licht ausgeht. Sebastian Fitzek ist Deutschlands Meister des Psychothrillers. Seine Geschichten sind spannend, düster und auch voller überraschender Wendungen. Einmal angefangen kann man seine Bücher meistens kaum weglegen. Heute feiert der Bestseller-Autor seinen 55. Geburtstag. Geboren am 13. Oktober 1971 in Berlin, hat er sich längst einen festen Platz in den deutschen Bücherregalen erobert. Wir gratulieren zum Geburtstag und hoffen, dass dieser Ehrentag heute weniger gruselig wird als seine Geschichten. Heute ist wieder Champions League-Abend für alle Fußballfans. Der zweite Spieltag steht an und gleich zwei deutsche Teams sind mit am Start. Die Partie vom FC Bayern München gibt's ab 21 Uhr auf Amazon Prime. Das Spiel von RB Leipzig wird auf DAZN übertragen. Wir wünschen euch da draußen einen spannenden Fußballabend mit hoffentlich vielen Toren für beide Teams und danach bitte wieder das Radio einschalten. The Sound of Silence oder auch Mrs. Robinson. Diese Songs sind echte Klassiker und heute feiert Paul Simon seinen 85. Geburtstag. Gemeinsam mit Art Garfunkel wurde er als Simon und Garfunkel weltberühmt. Zwei Stimmen, eine Gitarre und Melodien, die bis heute einfach unter die Haut gehen. Später startete Paul Simon dann auch solo richtig durch, zum Beispiel mit diesem Hit hier. If you'll be my bodyguard, I can be your long lost pal. 85 Jahre wird er heute und ist damit ein echtes Stück Musikgeschichte. Wir sagen Happy Birthday. Und das war das Daily Update vom 13. Oktober. Zum Glück kein Freitag der 13., sondern Dienstag der 13. Ist aber auch egal, denn heute ist Tag des

Gedächtnistrainings. Experten empfehlen sich, jeden Tag neue Dinge einzuprägen. Ich hab's versucht und mir alle meine Passwörter gemerkt. Jetzt, naja, kennt mein Gehirn 27 Passwörter, aber ich weiß nicht mehr, bei welcher Bank ich mein Geld abgelegt habe. Sven Weikam, Daily Redaktion.

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Hier ist das Daily Update vom 13. Oktober, damit einen schönen Dienstag zusammen. Bildung für alle. Das klingt heute ziemlich selbstverständlich, war es aber lange Zeit nicht. Heute vor exakt 220 Jahren, da eröffnete in Berlin Deutschlands allererste Blindenschule. Gegründet von Johann August Zeune. Hier bekamen blinde Kinder die Chance, gezielt zu lernen und auch gefördert zu werden. Lesen, schreiben und auch einfach den Alltag selbstständig meistern. Für die damalige Zeit aber eine echte Sensation und auch ein wichtiger Schritt in Richtung Chancengleichheit. Der Startschuss dafür wurde am 13. Oktober 1806 gelegt. Wer seine Bücher liest, der sollte abends vielleicht dann doch lieber nochmal unterm Bett nachschauen, bevor das Licht ausgeht. Sebastian Fitzek ist Deutschlands Meister des Psychothrillers. Seine Geschichten sind spannend, düster und auch voller überraschender Wendungen. Einmal angefangen kann man seine Bücher meistens kaum weglegen. Heute feiert der Bestseller-Autor seinen 55. Geburtstag. Geboren am 13. Oktober 1971 in Berlin, hat er sich längst einen festen Platz in den deutschen Bücherregalen erobert. Wir gratulieren zum Geburtstag und hoffen, dass dieser Ehrentag heute weniger gruselig wird als seine Geschichten. Heute ist wieder Champions League-Abend für alle Fußballfans. Der zweite Spieltag steht an und gleich zwei deutsche Teams sind mit am Start. Die Partie vom FC Bayern München gibt's ab 21 Uhr auf Amazon Prime. Das Spiel von RB Leipzig wird auf DAZN übertragen. Wir wünschen euch da draußen einen spannenden Fußballabend mit hoffentlich vielen Toren für beide Teams und danach bitte wieder das Radio einschalten. The Sound of Silence oder auch Mrs. Robinson. Diese Songs sind echte Klassiker und heute feiert Paul Simon seinen 85. Geburtstag. Gemeinsam mit Art Garfunkel wurde er als Simon und Garfunkel weltberühmt. Zwei Stimmen, eine Gitarre und Melodien, die bis heute einfach unter die Haut gehen. Später startete Paul Simon dann auch solo richtig durch, zum Beispiel mit diesem Hit hier. If you'll be my bodyguard, I can be your long lost pal. 85 Jahre wird er heute und ist damit ein echtes Stück Musikgeschichte. Wir sagen Happy Birthday. Und das war das Daily Update vom 13. Oktober. Zum Glück kein Freitag der 13., sondern Dienstag der 13. Ist aber auch egal, denn heute ist Tag des Gedächtnistrainings. Experten empfehlen sich, jeden Tag neue Dinge einzuprägen. Ich hab's versucht und mir alle meine Passwörter gemerkt. Jetzt, kennt mein Gehirn 27 Passwörter, aber ich weiß nicht mehr, bei welcher Bank ich mein Geld abgelegt habe. Sven Weikam, Daily Redaktion. 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
1: Einen wunderschönen guten Morgen zusammen. Oder ist bei euch noch Abend? Stimmt, der nächste Tag beginnt ja eigentlich erst, wenn man geschlafen hat. Und naja, bis dahin gibt's einfach tolle Musik hier aus dem Radio. Also ruhig ein Stück lauter drehen.

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4: Kurzer Blick auf die Uhr. Ui, ganz schön spät schon, ne? Wie sieht's aus? Habt ihr schon überlegt, was ihr morgen machen wollt? Noch nicht? Na, dann ist jetzt vielleicht die ideale Zeit dafür. Und damit ihr besser durch die Nacht kommt, hier wieder ein bisschen Musik.

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Hier ist das Daily Update vom 13. Oktober, damit einen schönen Dienstag zusammen. Bildung für alle. Das klingt heute ziemlich selbstverständlich, war es aber lange Zeit nicht. Heute vor exakt 220 Jahren, da eröffnete in Berlin Deutschlands allererste Blindenschule. Gegründet von Johann August Zeune. Hier bekamen blinde Kinder die Chance, gezielt zu lernen und auch gefördert zu werden. Lesen, schreiben und auch einfach den Alltag selbstständig meistern. Für die damalige Zeit aber eine echte Sensation. Und auch ein wichtiger Schritt in Richtung Chancengleichheit. Der Startschuss dafür wurde am 13. Oktober 1806 gelegt. Wer seine Bücher liest, der sollte abends vielleicht dann doch lieber nochmal unterm Bett nachschauen, bevor das Licht ausgeht. Sebastian Fitzek ist Deutschlands Meister des Psychothrillers. Seine Geschichten sind spannend, düster und auch voller überraschender Wendungen. Einmal angefangen kann man seine Bücher meistens kaum weglegen. Heute feiert der Bestseller-Autor seinen 55. Geburtstag. Geboren am 13. Oktober 1971 in Berlin, hat er sich längst einen festen Platz in den deutschen Bücherregalen erobert. Wir gratulieren zum Geburtstag und hoffen, dass dieser Ehrentag heute weniger gruselig wird als seine Geschichten. Heute ist wieder Champions League-Abend für alle Fußballfans. Der zweite Spieltag steht an und gleich zwei deutsche Teams sind mit am Start. Die Partie vom FC Bayern München gibt's ab 21 Uhr auf Amazon Prime. Das Spiel von RB Leipzig wird auf DAZN übertragen. Wir wünschen euch da draußen einen spannenden Fußballabend mit hoffentlich vielen Toren für beide Teams und danach bitte wieder das Radio einschalten. The Sound of Silence oder auch Mrs. Robinson. Diese Songs sind echte Klassiker und heute feiert Paul Simon seinen 85. Geburtstag. Gemeinsam mit Art Garfunkel wurde er als Simon und Garfunkel weltberühmt. Zwei Stimmen, eine Gitarre und Melodien, die bis heute einfach unter die Haut gehen. Später startete Paul Simon dann auch solo richtig durch, zum Beispiel mit diesem Hit hier. If you'll be my bodyguard, I can be your long lost pal. 85 Jahre wird er heute und ist damit ein echtes Stück Musikgeschichte. Wir sagen Happy Birthday. Und das war das Daily Update vom 13. Oktober. Zum Glück kein Freitag der 13., sondern Dienstag der 13. Ist aber auch egal, denn heute ist Tag des Gedächtnistrainings. Experten empfehlen sich, jeden Tag neue Dinge einzuprägen. Ich hab's versucht und mir alle meine Passwörter gemerkt. Jetzt, kennt mein Gehirn 27 Passwörter, aber ich weiß nicht mehr, bei welcher Bank ich mein Geld abgelegt habe. Sven Weikamp, Daily Redaktion.

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1: Na, bist du auch noch nachtaktiv oder sogar auf der Arbeit oder vielleicht sogar schon wieder auf der Arbeit? Also ich habe ja einen guten Freund, der ist Bäcker. Klar, der muss morgens immer ganz früh raus und die Brötchen müssen auch fertig sein, wenn die normalen Menschen aufstehen. Doch damit der auch wirklich mal so 8 Stunden durchpennen kann, ne, geht der abends immer echt um 18 Uhr ins Bett. Ganz ehrlich, so früh musste ich nicht mal als Kind schlafen gehen. Also Erwachsensein ist doch nicht so toll, wie viele immer dachten. Aber vielleicht weckt der kommende Song ja irgendwie Kindheitserinnerungen in dir.

0: Hier ist das Daily Update vom 13. Oktober, damit einen schönen Dienstag zusammen. Bildung für alle. Das klingt heute ziemlich selbstverständlich, war es aber lange Zeit nicht. Heute vor exakt 220 Jahren, da eröffnete in Berlin Deutschlands allererste Blindenschule. Gegründet von Johann August Zeune. Hier bekamen blinde Kinder die Chance, gezielt zu lernen und auch gefördert zu werden. Lesen, schreiben und auch einfach den Alltag selbstständig meistern. Für die damalige Zeit aber eine echte Sensation und auch ein wichtiger Schritt in Richtung Chancengleichheit. Der Startschuss dafür wurde am 13. Oktober 1806 gelegt. Wer seine Bücher liest, der sollte abends vielleicht dann doch lieber nochmal unterm Bett nachschauen, bevor das Licht ausgeht. Sebastian Fitzek ist Deutschlands Meister des Psychothrillers. Seine Geschichten sind spannend, düster und auch voller überraschender Wendungen. Einmal angefangen kann man seine Bücher meistens kaum weglegen. Heute feiert der Bestsellerautor seinen 55. Geburtstag. Geboren am 13. Oktober 1971 in Berlin, hat er sich längst einen festen Platz in den deutschen Bücherregalen erobert. Wir gratulieren zum Geburtstag und hoffen, dass dieser Ehrentag heute weniger gruselig wird als seine Geschichten. Heute ist wieder Champions League-Abend für alle Fußballfans. Der zweite Spieltag steht an und gleich zwei deutsche Teams sind mit am Start. Die Partie vom FC Bayern München gibt's ab 21 Uhr auf Amazon Prime. Das Spiel von RB Leipzig wird auf DAZN übertragen. Wir wünschen euch da draußen einen spannenden Fußballabend mit hoffentlich vielen Toren für beide Teams und danach bitte wieder das Radio einschalten. The Sound of Silence oder auch Mrs. Robinson. Diese Songs sind echte Klassiker und heute feiert Paul Simon seinen 85. Geburtstag. Gemeinsam mit Art Garfunkel wurde er als Simon und Garfunkel weltberühmt. Zwei Stimmen, eine Gitarre und Melodien, die bis heute einfach unter die Haut gehen. Später startete Paul Simon dann auch solo richtig durch, zum Beispiel mit diesem Hit hier. If you'll be my bodyguard, I can be your long lost pal. 85 Jahre wird er heute und ist damit ein echtes Stück Musikgeschichte. Wir sagen Happy Birthday. Und das war das Daily Update vom 13. Oktober. Zum Glück kein Freitag der 13., sondern Dienstag der 13. Ist aber auch egal, denn heute ist Tag des Gedächtnistrainings. Experten empfehlen sich jeden Tag, neue Dinge einzuprägen. Ich hab's versucht und mir alle meine Passwörter gemerkt. Jetzt, naja, kennt mein Gehirn 27 Passwörter, aber ich weiß nicht mehr, bei welcher Bank ich mein Geld abgelegt habe. Sven Weikam, Daily Redaktion.
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1: Viele von euch fragen sich sicherlich, warum ist denn der Typ da schon wieder im Radio um die Uhrzeit? Ja, die Antwort ist ganz einfach. Meine Schwiegereltern sind gerade zu Besuch und naja, gestern habe ich dann doch irgendwie den Staubsauger wohl zu später Zeit angeschmissen. War jetzt auch nicht die beste Idee, aber ich habe mir gedacht, so eine Nachtschicht heute hier im Radio, besser geht's gar nicht. Kommt gut durch die nächsten Stunden, hier ist wieder ein bisschen Musik für euch.
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Hier ist das Daily Update vom 13. Oktober, damit einen schönen Dienstag zusammen. Bildung für alle. Das klingt heute ziemlich selbstverständlich, war es aber lange Zeit nicht. Heute vor exakt 220 Jahren, da eröffnete in Berlin Deutschlands allererste Blindenschule. Gegründet von Johann August Zeune. Hier bekamen blinde Kinder die Chance, gezielt zu lernen und auch gefördert zu werden. Lesen, schreiben und auch einfach den Alltag selbstständig meistern. Für die damalige Zeit aber eine echte Sensation. Und auch ein wichtiger Schritt in Richtung Chancengleichheit. Der Startschuss dafür wurde am 13. Oktober 1806 gelegt. Wer seine Bücher liest, der sollte abends vielleicht dann doch lieber nochmal unterm Bett nachschauen, bevor das Licht ausgeht. Sebastian Fitzek ist Deutschlands Meister des Psychothrillers. Seine Geschichten sind spannend, düster und auch voller überraschender Wendungen. Einmal angefangen kann man seine Bücher meistens kaum weglegen. Heute feiert der Bestsellerautor seinen 55. Geburtstag. Geboren am 13. Oktober 1971 in Berlin, hat er sich längst einen festen Platz in den deutschen Bücherregalen erobert. Wir gratulieren zum Geburtstag und hoffen, dass dieser Ehrentag heute weniger gruselig wird als seine Geschichten. Heute ist wieder Champions League-Abend für alle Fußballfans. Der zweite Spieltag steht an und gleich zwei deutsche Teams sind mit am Start. Die Partie vom FC Bayern München gibt's ab 21 Uhr auf Amazon Prime. Das Spiel von RB Leipzig wird auf DAZN übertragen. Wir wünschen euch da draußen einen spannenden Fußballabend mit hoffentlich vielen Toren für beide Teams und danach bitte wieder das Radio einschalten. The Sound of Silence oder auch Mrs. Robinson. Diese Songs sind echte Klassiker und heute feiert Paul Simon seinen 85. Geburtstag. Gemeinsam mit Art Garfunkel wurde er als Simon und Garfunkel weltberühmt. Zwei Stimmen, eine Gitarre und Melodien, die bis heute einfach unter die Haut gehen. Später startete Paul Simon dann auch solo richtig durch, zum Beispiel mit diesem Hit hier. If you'll be my bodyguard, I can be your long lost pal. 85 Jahre wird er heute und ist damit ein echtes Stück Musikgeschichte. Wir sagen Happy Birthday. Und das war das Daily Update vom 13. Oktober. Zum Glück kein Freitag der 13., sondern Dienstag der 13. Ist aber auch egal, denn heute ist Tag des Gedächtnistrainings. Experten empfehlen sich, jeden Tag neue Dinge einzuprägen. Ich hab's versucht und mir alle meine Passwörter gemerkt. Jetzt, kennt mein Gehirn 27 Passwörter, aber ich weiß nicht mehr, bei welcher Bank ich mein Geld abgelegt habe. Sven Weikamp, Daily Redaktion.

Hier ist das Daily Update vom 13. Oktober, damit einen schönen Dienstag zusammen. Bildung für alle. Das klingt heute ziemlich selbstverständlich, war es aber lange Zeit nicht. Heute vor exakt 220 Jahren, da eröffnete in Berlin Deutschlands allererste Blindenschule. Gegründet von Johann August Zeune. Hier bekamen blinde Kinder die Chance, gezielt zu lernen und auch gefördert zu werden. Lesen, schreiben und auch einfach den Alltag selbstständig meistern. Für die damalige Zeit aber eine echte Sensation und auch ein wichtiger Schritt in Richtung Chancengleichheit. Der Startschuss dafür wurde am 13. Oktober 1806 gelegt. Wer seine Bücher liest, der sollte abends vielleicht dann doch lieber nochmal unterm Bett nachschauen, bevor das Licht ausgeht. Sebastian Fitzek ist Deutschlands Meister des Psychothrillers. Seine Geschichten sind spannend, düster und auch voller überraschender Wendungen. Einmal angefangen kann man seine Bücher meistens kaum weglegen. Heute feiert der Bestseller-Autor seinen 55. Geburtstag. Geboren am 13. Oktober 1971 in Berlin, hat er sich längst einen festen Platz in den deutschen Bücherregalen erobert. Wir gratulieren zum Geburtstag und hoffen, dass dieser Ehrentag heute weniger gruselig wird als seine Geschichten. Heute ist wieder Champions League-Abend für alle Fußballfans. Der zweite Spieltag steht an und gleich zwei deutsche Teams sind mit am Start. Die Partie vom FC Bayern München gibt's ab 21 Uhr auf Amazon Prime. Das Spiel von RB Leipzig wird auf DAZN übertragen. Wir wünschen euch da draußen einen spannenden Fußballabend mit hoffentlich vielen Toren für beide Teams und danach bitte wieder das Radio einschalten. The Sound of Silence oder auch Mrs. Robinson. Diese Songs sind echte Klassiker und heute feiert Paul Simon seinen 85. Geburtstag. Gemeinsam mit Art Garfunkel wurde er als Simon und Garfunkel weltberühmt. Zwei Stimmen, eine Gitarre und Melodien, die bis heute einfach unter die Haut gehen. Später startete Paul Simon dann auch solo richtig durch, zum Beispiel mit diesem Hit hier. Long 85 Jahre wird er heute und ist damit ein echtes Stück Musikgeschichte. Wir sagen Happy Birthday. Und das war das Daily Update vom 13. Oktober. Zum Glück kein Freitag der 13., sondern Dienstag der 13. Ist aber auch egal, denn heute ist Tag des Gedächtnistrainings. Experten empfehlen sich, jeden Tag neue Dinge einzuprägen. Ich hab's versucht und mir alle meine Passwörter gemerkt. Jetzt, kennt mein Gehirn 27 Passwörter, aber ich weiß nicht mehr, bei welcher Bank ich mein Geld abgelegt habe. Sven Weikam, Daily Redaktion. 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

Hier ist das Daily Update vom 13. Oktober, damit einen schönen Dienstag zusammen. Bildung für alle. Das klingt heute ziemlich selbstverständlich, war es aber lange Zeit nicht. Heute vor exakt 220 Jahren, da eröffnete in Berlin Deutschlands allererste Blindenschule. Gegründet von Johann August Zeune. Hier bekamen blinde Kinder die Chance, gezielt zu lernen und auch gefördert zu werden. Lesen, schreiben und auch einfach den Alltag selbstständig meistern. Für die damalige Zeit aber eine echte Sensation. Und auch ein wichtiger Schritt in Richtung Chancengleichheit. Der Startschuss dafür wurde am 13. Oktober 1806 gelegt. Wer seine Bücher liest, der sollte abends vielleicht dann doch lieber nochmal unterm Bett nachschauen, bevor das Licht ausgeht. Sebastian Fitzek ist Deutschlands Meister des Psychothrillers. Seine Geschichten sind spannend, düster und auch voller überraschender Wendungen. Einmal angefangen kann man seine Bücher meistens kaum weglegen. Heute feiert der Bestsellerautor seinen 55. Geburtstag. Geboren am 13. Oktober 1971 in Berlin, hat er sich längst einen festen Platz in den deutschen Bücherregalen erobert. Wir gratulieren zum Geburtstag und hoffen, dass dieser Ehrentag heute weniger gruselig wird als seine Geschichten. Heute ist wieder Champions League-Abend für alle Fußballfans. Der zweite Spieltag steht an und gleich zwei deutsche Teams sind mit am Start. Die Partie vom FC Bayern München gibt's ab 21 Uhr auf Amazon Prime. Das Spiel von RB Leipzig wird auf DAZN übertragen. Wir wünschen euch da draußen einen spannenden Fußballabend mit hoffentlich vielen Toren für beide Teams und danach bitte wieder das Radio einschalten. The Sound of Silence oder auch Mrs. Robinson. Diese Songs sind echte Klassiker und heute feiert Paul Simon seinen 85. Geburtstag. Gemeinsam mit Art Garfunkel wurde er als Simon und Garfunkel weltberühmt. Zwei Stimmen, eine Gitarre und Melodien, die bis heute einfach unter die Haut gehen. Später startete Paul Simon dann auch solo richtig durch, zum Beispiel mit diesem Hit hier. If you'll be my bodyguard, I can be your long lost pal. 85 Jahre wird er heute und ist damit ein echtes Stück Musikgeschichte. Wir sagen Happy Birthday. Und das war das Daily Update vom 13. Oktober. Zum Glück kein Freitag der 13., sondern Dienstag der 13. Ist aber auch egal, denn heute ist Tag des Gedächtnistrainings. Experten empfehlen sich, jeden Tag neue Dinge einzuprägen. Ich hab's versucht und mir alle meine Passwörter gemerkt. Jetzt, kennt mein Gehirn 27 Passwörter, aber ich weiß nicht mehr, bei welcher Bank ich mein Geld abgelegt habe. Sven Weikamp, Daily Redaktion.

0: Hier ist das Daily Update vom 13. Oktober, damit einen schönen Dienstag zusammen. Bildung für alle. Das klingt heute ziemlich selbstverständlich, war es aber lange Zeit nicht. Heute vor exakt 220 Jahren, da eröffnete in Berlin Deutschlands allererste Blindenschule. Gegründet von Johann August Zeune. Hier bekamen blinde Kinder die Chance, gezielt zu lernen und auch gefördert zu werden. Lesen, schreiben und auch einfach den Alltag selbstständig meistern. Für die damalige Zeit aber eine echte Sensation. Und auch ein wichtiger Schritt in Richtung Chancengleichheit. Der Startschuss dafür wurde am 13. Oktober 1806 gelegt. Wer seine Bücher liest, der sollte abends vielleicht dann doch lieber nochmal unterm Bett nachschauen, bevor das Licht ausgeht. Sebastian Fitzek ist Deutschlands Meister des Psychothrillers. Seine Geschichten sind spannend, düster und auch voller überraschender Wendungen. Einmal angefangen kann man seine Bücher meistens kaum weglegen. Heute feiert der Bestsellerautor seinen 55. Geburtstag. Geboren am 13. Oktober 1971 in Berlin, hat er sich längst einen festen Platz in den deutschen Bücherregalen erobert. Wir gratulieren zum Geburtstag und hoffen, dass dieser Ehrentag heute weniger gruselig wird als seine Geschichten. Heute ist wieder Champions League-Abend für alle Fußballfans. Der zweite Spieltag steht an und gleich zwei deutsche Teams sind mit am Start. Die Partie vom FC Bayern München gibt's ab 21 Uhr auf Amazon Prime. Das Spiel von RB Leipzig wird auf DAZN übertragen. Wir wünschen euch da draußen einen spannenden Fußballabend mit hoffentlich vielen Toren für beide Teams und danach bitte wieder das Radio einschalten. The Sound of Silence oder auch Mrs. Robinson. Diese Songs sind echte Klassiker und heute feiert Paul Simon seinen 85. Geburtstag. Gemeinsam mit Art Garfunkel wurde er als Simon und Garfunkel weltberühmt. Zwei Stimmen, eine Gitarre und Melodien, die bis heute einfach unter die Haut gehen. Später startete Paul Simon dann auch solo richtig durch, zum Beispiel mit diesem Hit hier. If you'll be my bodyguard, I can be your long lost pal. 85 Jahre wird er heute und ist damit ein echtes Stück Musikgeschichte. Wir sagen Happy Birthday. Und das war das Daily Update vom 13. Oktober. Zum Glück kein Freitag der 13., sondern Dienstag der 13. Ist aber auch egal, denn heute ist Tag des Gedächtnistrainings. Experten empfehlen sich, jeden Tag neue Dinge einzuprägen. Ich hab's versucht und mir alle meine Passwörter gemerkt. Jetzt, naja, kennt mein Gehirn 27 Passwörter, aber ich weiß nicht mehr, bei welcher Bank ich mein Geld abgelegt habe. Sven Weikam, Daily Redaktion.
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Hier ist das Daily Update vom 13. Oktober, damit einen schönen Dienstag zusammen. Bildung für alle. Das klingt heute ziemlich selbstverständlich, war es aber lange Zeit nicht. Heute vor exakt 220 Jahren, da eröffnete in Berlin Deutschlands aller

Erste Blindenschule, gegründet von Johann August Zäune. Hier bekamen blinde Kinder die Chance, gezielt zu lernen und auch gefördert zu werden. Lesen, schreiben und auch einfach den Alltag selbstständig meistern, für die damalige Zeit aber eine echte Sensation und auch ein wichtiger Schritt in Richtung Chancengleichheit. Der Startschuss dafür wurde am 13. Oktober 1806 gelegt. Wer seine Bücher liest, der sollte abends vielleicht dann doch lieber nochmal unterm Bett nachschauen, bevor das Licht ausgeht. Sebastian Fitzek ist Deutschlands Meister des Psychothrillers. Seine Geschichten sind spannend, düster und auch voller überraschender Wendungen. Einmal angefangen kann man seine Bücher meistens kaum weglegen. Heute feiert der Bestsellerautor seinen 55. Geburtstag. Geboren am 13. Oktober 1971 in Berlin, hat er sich längst einen festen Platz in den deutschen Bücherregalen erobert. Wir gratulieren zum Geburtstag und hoffen, dass dieser Ehrentag heute weniger gruselig wird als seine Geschichten. Heute ist wieder Champions League-Abend für alle Fußballfans. Der zweite Spieltag steht an und gleich zwei deutsche Teams sind mit am Start. Die Partie vom FC Bayern München gibt es ab 21 Uhr auf Amazon Prime. Das Spiel von RB Leipzig wird auf DAZN übertragen. Wir wünschen euch da draußen einen spannenden Fußballabend mit hoffentlich vielen Toren für beide Teams und danach bitte wieder das Radio einschalten. The Sound of Silence oder auch Mrs. Robinson. Diese Songs sind echte Klassiker und heute feiert Paul Simon seinen 85. Geburtstag. Gemeinsam mit Art Garfunkel wurde er als Simon und Garfunkel weltberühmt. Zwei Stimmen, eine Gitarre und Melodien, die bis heute einfach unter die Haut gehen. Später startete Paul Simon dann auch solo richtig durch, zum Beispiel mit diesem Hit hier. If you'll be my bodyguard, I can be your long lost pal. 85 Jahre wird er heute und ist damit ein echtes Stück Musikgeschichte. Wir sagen Happy Birthday. Und das war das Daily Update vom 13. Oktober. Zum Glück kein Freitag der 13., sondern Dienstag der 13. Ist aber auch egal, denn heute ist Tag des Gedächtnistrainings. Experten empfehlen sich jeden Tag, neue Dinge einzuprägen. Ich hab's versucht und mir alle meine Passwörter gemerkt. Jetzt, naja, kennt mein Gehirn 27 Passwörter, aber ich weiß nicht mehr, bei welcher Bank ich mein Geld abgelegt habe. Sven Weikam, Daily Redaktion. 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

0: Hier ist das Daily Update vom 13. Oktober, damit einen schönen Dienstag zusammen. Bildung für alle. Das klingt heute ziemlich selbstverständlich, war es aber lange Zeit nicht. Heute vor exakt 220 Jahren, da eröffnete in Berlin Deutschlands allererste Blindenschule. Gegründet von Johann August Zeune. Hier bekamen blinde Kinder die Chance, gezielt zu lernen und auch gefördert zu werden. Lesen, schreiben und auch einfach den Alltag selbstständig meistern. Für die damalige Zeit aber eine echte Sensation und auch ein wichtiger Schritt in Richtung Chancengleichheit. Der Startschuss dafür wurde am 13. Oktober 1806 gelegt. Wer seine Bücher liest, der sollte abends vielleicht dann doch lieber nochmal unterm Bett nachschauen, bevor das Licht ausgeht. Sebastian Fitzek ist Deutschlands Meister des Psychothrillers. Seine Geschichten sind spannend, düster und auch voller überraschender Wendungen. Einmal angefangen kann man seine Bücher meistens kaum weglegen. Heute feiert der Bestseller-Autor seinen 55. Geburtstag. Geboren am 13. Oktober 1971 in Berlin, hat er sich längst einen festen Platz in den deutschen Bücherregalen erobert. Wir gratulieren zum Geburtstag und hoffen, dass dieser Ehrentag heute weniger gruselig wird als seine Geschichten. Heute ist wieder Champions League-Abend für alle Fußballfans. Der zweite Spieltag steht an und gleich zwei deutsche Teams sind mit am Start. Die Partie vom FC Bayern München gibt's ab 21 Uhr auf Amazon Prime. Das Spiel von RB Leipzig wird auf DAZN übertragen. Wir wünschen euch da draußen einen spannenden Fußballabend mit hoffentlich vielen Toren für beide Teams und danach bitte wieder das Radio einschalten. The Sound of Silence oder auch Mrs. Robinson. Diese Songs sind echte Klassiker und heute feiert Paul Simon seinen 85. Geburtstag. Gemeinsam mit Art Garfunkel wurde er als Simon und Garfunkel weltberühmt. Zwei Stimmen, eine Gitarre und Melodien, die bis heute einfach unter die Haut gehen. Später startete Paul Simon dann auch solo richtig durch, zum Beispiel mit diesem Hit hier. If you'll be my bodyguard, I can be your long lost pal. 85 Jahre wird er heute und ist damit ein echtes Stück Musikgeschichte. Wir sagen Happy Birthday. Und das war das Daily Update vom 13. Oktober. Zum Glück kein Freitag der 13., sondern Dienstag der 13. Ist aber auch egal, denn heute ist Tag des Gedächtnistrainings. Experten empfehlen sich, jeden Tag neue Dinge einzuprägen. Ich hab's versucht und mir alle meine Passwörter gemerkt. Jetzt, kennt mein Gehirn 27 Passwörter, aber ich weiß nicht mehr, bei welcher Bank ich mein Geld abgelegt habe. Sven Weikam, Daily Redaktion.
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Hier ist das Daily Update vom 13. Oktober, damit einen schönen Dienstag zusammen. Bildung für alle. Das klingt heute ziemlich selbstverständlich, war es aber lange Zeit nicht. Heute vor exakt 220 Jahren, da eröffnete in Berlin Deutschlands allererste Blindenschule. Gegründet von Johann August Zeune. Hier bekamen blinde Kinder die Chance, gezielt zu lernen und auch gefördert zu werden. Lesen, schreiben und auch einfach den Alltag selbstständig meistern. Für die damalige Zeit aber eine echte Sensation und auch ein wichtiger Schritt in Richtung Chancengleichheit. Der Startschuss dafür wurde am 13. Oktober 1806 gelegt. Wer seine Bücher liest, der sollte abends vielleicht dann doch lieber nochmal unterm Bett nachschauen, bevor das Licht ausgeht. Sebastian Fitzek ist Deutschlands Meister des Psychothrillers. Seine Geschichten sind spannend, düster und auch voller überraschender Wendungen. Einmal angefangen kann man seine Bücher meistens kaum weglegen. Heute feiert der

Bestsellerautor seinen 55. Geburtstag. Geboren am 13. Oktober 1971 in Berlin, hat er sich längst einen festen Platz in den deutschen Bücherregalen erobert. Wir gratulieren zum Geburtstag und hoffen, dass dieser Ehrentag heute weniger gruselig wird als seine Geschichten. Heute ist wieder Champions League-Abend für alle Fußballfans. Der zweite Spieltag steht an und gleich zwei deutsche Teams sind mit am Start. Die Partie vom FC Bayern München gibt's ab 21 Uhr auf Amazon Prime. Das Spiel von RB Leipzig wird auf DAZN übertragen. Wir wünschen euch da draußen einen spannenden Fußballabend mit hoffentlich vielen Toren für beide Teams und danach bitte wieder das Radio einschalten. The Sound of Silence oder auch Mrs. Robinson. Diese Songs sind echte Klassiker und heute feiert Paul Simon seinen 85. Geburtstag. Gemeinsam mit Art Garfunkel wurde er als Simon und Garfunkel weltberühmt. Zwei Stimmen, eine Gitarre und Melodien, die bis heute einfach unter die Haut gehen. Später startete Paul Simon dann auch solo richtig durch, zum Beispiel mit diesem Hit hier. If you'll be my bodyguard, I can be your long lost pal. 85 Jahre wird er heute und ist damit ein echtes Stück Musikgeschichte. Wir sagen Happy Birthday. Und das war das Daily Update vom 13. Oktober. Zum Glück kein Freitag der 13., sondern Dienstag der 13. Ist aber auch egal, denn heute ist Tag des Gedächtnistrainings. Experten empfehlen sich jeden Tag, neue Dinge einzuprägen. Ich hab's versucht und mir alle meine Passwörter gemerkt. Jetzt, naja, kennt mein Gehirn 27 Passwörter, aber ich weiß nicht mehr, bei welcher Bank ich mein Geld abgelegt habe. Sven Weikam, Daily Redaktion. 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

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Hier ist das Daily Update vom 13. Oktober, damit einen schönen Dienstag zusammen. Bildung für alle. Das klingt heute ziemlich selbstverständlich, war es aber lange Zeit nicht. Heute vor exakt 220 Jahren, da eröffnete in Berlin Deutschlands allererste Blindenschule. Gegründet von Johann August Zeune. Hier bekamen blinde Kinder die Chance, gezielt zu lernen und auch gefördert zu werden. Lesen, schreiben und auch einfach den Alltag selbstständig meistern. Für die damalige Zeit aber eine echte Sensation und auch ein wichtiger Schritt in Richtung Chancengleichheit. Der Startschuss dafür wurde am 13. Oktober 1806 gelegt. Wer seine Bücher liest, der sollte abends vielleicht dann doch lieber nochmal unterm Bett nachschauen, bevor das Licht ausgeht. Sebastian Fitzek ist Deutschlands Meister des Psychothrillers. Seine Geschichten sind spannend, düster und auch voller überraschender Wendungen. Einmal angefangen kann man seine Bücher meistens kaum weglegen. Heute feiert der Bestseller-Autor seinen 55. Geburtstag. Geboren am 13. Oktober 1971 in Berlin, hat er sich längst einen festen Platz in den deutschen Bücherregalen erobert. Wir gratulieren zum Geburtstag und hoffen, dass dieser Ehrentag heute weniger gruselig wird als seine Geschichten. Heute ist wieder Champions League-Abend für alle Fußballfans. Der zweite Spieltag steht an und gleich zwei deutsche Teams sind mit am Start. Die Partie vom FC Bayern München gibt's ab 21 Uhr auf Amazon Prime. Das Spiel von RB Leipzig wird auf DAZN übertragen. Wir wünschen euch da draußen einen spannenden Fußballabend mit hoffentlich vielen Toren für beide Teams und danach bitte wieder das Radio einschalten. The Sound of Silence oder auch Mrs. Robinson. Diese Songs sind echte Klassiker und heute feiert Paul Simon seinen 85. Geburtstag. Gemeinsam mit Art Garfunkel wurde er als Simon und Garfunkel weltberühmt. Zwei Stimmen, eine Gitarre und Melodien, die bis heute einfach unter die Haut gehen. Später startete Paul Simon dann auch solo richtig durch, zum Beispiel mit diesem Hit hier. If you'll be my bodyguard, I can be your long lost pal. 85 Jahre wird er heute und ist damit ein echtes Stück Musikgeschichte. Wir sagen Happy Birthday. Und das war das Daily Update vom 13. Oktober. Zum Glück kein Freitag der 13., sondern Dienstag der 13. Ist aber auch egal, denn heute ist Tag des Gedächtnistrainings. Experten empfehlen sich, jeden Tag neue Dinge einzuprägen. Ich hab's versucht und mir alle meine Passwörter gemerkt. Jetzt, naja, kennt mein Gehirn 27 Passwörter, aber ich weiß nicht mehr, bei welcher Bank ich mein Geld abgelegt habe. Sven Weikam, Daily Redaktion. 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

Hier ist das Daily Update vom 13. Oktober, damit einen schönen Dienstag zusammen. Bildung für alle. Das klingt heute ziemlich selbstverständlich, war es aber lange Zeit nicht. Heute vor exakt 220 Jahren, da eröffnete in Berlin Deutschlands allererste Blindenschule. Gegründet von Johann August Zeune. Hier bekamen blinde Kinder die Chance, gezielt zu lernen und auch gefördert zu werden. Lesen, schreiben und auch einfach den Alltag selbstständig meistern. Für die damalige Zeit aber eine echte Sensation und auch ein wichtiger Schritt in Richtung Chancengleichheit. Der Startschuss dafür wurde am 13. Oktober 1806 gelegt. Wer seine Bücher liest, der sollte abends vielleicht dann doch lieber nochmal unterm Bett nachschauen, bevor das Licht ausgeht. Sebastian Fitzek ist Deutschlands Meister des Psychothrillers. Seine Geschichten sind spannend, düster und auch voller überraschender Wendungen. Einmal angefangen kann man seine Bücher meistens kaum weglegen. Heute feiert der Bestseller-Autor seinen 55. Geburtstag. Geboren am 13. Oktober 1971 in Berlin, hat er sich längst einen festen Platz in den deutschen Bücherregalen erobert. Wir gratulieren zum Geburtstag und hoffen, dass dieser Ehrentag heute weniger gruselig wird als seine Geschichten. Heute ist wieder Champions League-Abend für alle Fußballfans. Der zweite Spieltag steht an und gleich zwei deutsche Teams sind mit am Start. Die Partie vom FC Bayern München gibt's ab 21 Uhr auf Amazon Prime. Das Spiel von RB Leipzig wird auf DAZN übertragen. Wir wünschen euch da draußen einen spannenden Fußballabend mit hoffentlich vielen Toren für beide Teams und danach bitte wieder das Radio einschalten.

0: The Sound of Silence oder auch Mrs. Robinson. Diese Songs sind echte Klassiker und heute feiert Paul Simon seinen 85. Geburtstag. Gemeinsam mit Art Garfunkel wurde er als Simon und Garfunkel weltberühmt. Zwei Stimmen, eine Gitarre und Melodien, die bis heute einfach unter die Haut gehen. Später startete Paul Simon dann auch solo richtig durch, zum Beispiel mit diesem Hit hier. If you'll be my bodyguard, I can be your long lost pal. 85 Jahre wird er heute und ist damit ein echtes Stück Musikgeschichte. Wir sagen Happy Birthday. Und das war das Daily Update vom 13. Oktober. Zum Glück kein Freitag der 13., sondern Dienstag der 13. Ist aber auch egal, denn heute ist Tag des Gedächtnistrainings. Experten empfehlen sich, jeden Tag neue Dinge einzuprägen. Ich hab's versucht und mir alle meine Passwörter gemerkt. Jetzt, naja, kennt mein Gehirn 27 Passwörter, aber ich weiß nicht mehr, bei welcher Bank ich mein Geld abgelegt habe. Sven Weikam, Daily Redaktion.
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0: Hier ist das Daily Update vom 13. Oktober, damit einen schönen Dienstag zusammen. Bildung für alle. Das klingt heute ziemlich selbstverständlich, war es aber lange Zeit nicht. Heute vor exakt 220 Jahren, da eröffnete in Berlin Deutschlands allererste Blindenschule. Gegründet von Johann August Zeune. Hier bekamen blinde Kinder die Chance, gezielt zu lernen und auch gefördert zu werden. Lesen, schreiben und auch einfach den Alltag selbstständig meistern. Für die damalige Zeit aber eine echte Sensation. Und auch ein wichtiger Schritt in Richtung Chancengleichheit. Der Startschuss dafür wurde am 13. Oktober 1806 gelegt. Wer seine Bücher liest, der sollte abends vielleicht dann doch lieber nochmal unterm Bett nachschauen, bevor das Licht ausgeht. Sebastian Fitzek ist Deutschlands Meister des Psychothrillers. Seine Geschichten sind spannend, düster und auch voller überraschender Wendungen. Einmal angefangen kann man seine Bücher meistens kaum weglegen. Heute feiert der Bestsellerautor seinen 55. Geburtstag. Geboren am 13. Oktober 1971 in Berlin, hat er sich längst einen festen Platz in den deutschen Bücherregalen erobert. Wir gratulieren zum Geburtstag und hoffen, dass dieser Ehrentag heute weniger gruselig wird als seine Geschichten. Heute ist wieder Champions League-Abend für alle Fußballfans. Der zweite Spieltag steht an und gleich zwei deutsche Teams sind mit am Start. Die Partie vom FC Bayern München gibt's ab 21 Uhr auf Amazon Prime. Das Spiel von RB Leipzig wird auf DAZN übertragen. Wir wünschen euch da draußen einen spannenden Fußballabend mit hoffentlich vielen Toren für beide Teams und danach bitte wieder das Radio einschalten. The Sound of Silence oder auch Mrs. Robinson. Diese Songs sind echte Klassiker und heute feiert Paul Simon seinen 85. Geburtstag. Gemeinsam mit Art Garfunkel wurde er als Simon und Garfunkel weltberühmt. Zwei Stimmen, eine Gitarre und Melodien, die bis heute einfach unter die Haut gehen. Später startete Paul Simon dann auch solo richtig durch, zum Beispiel mit diesem Hit hier. If you'll be my bodyguard, I can be your long lost pal. 85 Jahre wird er heute und ist damit ein echtes Stück Musikgeschichte. Wir sagen Happy Birthday. Und das war das Daily Update vom 13. Oktober. Zum Glück kein Freitag der 13., sondern Dienstag der 13. Ist aber auch egal, denn heute ist Tag des Gedächtnistrainings. Experten empfehlen sich, jeden Tag neue Dinge einzuprägen. Ich hab's versucht und mir alle meine Passwörter gemerkt. Jetzt, kennt mein Gehirn 27 Passwörter, aber ich weiß nicht mehr, bei welcher Bank ich mein Geld abgelegt habe. Sven Weikam, Daily Redaktion.
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Hier ist das Daily Update vom 13. Oktober, damit einen schönen Dienstag zusammen. Bildung für alle. Das klingt heute ziemlich selbstverständlich, war es aber lange Zeit nicht. Heute vor exakt 220 Jahren, da eröffnete in Berlin Deutschlands allererste Blindenschule. Gegründet von Johann August Zeune. Hier bekamen blinde Kinder die Chance, gezielt zu lernen und auch gefördert zu werden. Lesen, schreiben und auch einfach den Alltag selbstständig meistern. Für die damalige Zeit aber eine echte Sensation und auch ein wichtiger Schritt in Richtung Chancengleichheit. Der Startschuss dafür wurde am 13. Oktober 1806 gelegt. Wer seine Bücher liest, der sollte abends vielleicht dann doch lieber nochmal unterm Bett nachschauen, bevor das Licht ausgeht. Sebastian Fitzek ist Deutschlands Meister des Psychothrillers. Seine Geschichten sind spannend, düster und auch voller überraschender Wendungen. Einmal angefangen kann man seine Bücher meistens kaum weglegen. Heute feiert der Bestseller-Autor seinen 55. Geburtstag. Geboren am 13. Oktober 1971 in Berlin, hat er sich längst einen festen Platz in den deutschen Bücherregalen erobert. Wir gratulieren zum Geburtstag und hoffen, dass dieser Ehrentag heute weniger gruselig wird als seine Geschichten. Heute ist wieder Champions League-Abend für alle Fußballfans. Der zweite Spieltag steht an und gleich zwei deutsche Teams sind mit am Start. Die Partie vom FC Bayern München gibt's ab 21 Uhr auf Amazon Prime. Das Spiel von RB Leipzig wird auf DAZN übertragen. Wir wünschen euch da draußen einen spannenden Fußballabend mit hoffentlich vielen Toren für beide Teams und danach bitte wieder das Radio einschalten. The Sound of Silence oder auch Mrs. Robinson. Diese Songs sind echte Klassiker und heute feiert Paul Simon seinen 85. Geburtstag. Gemeinsam mit Art Garfunkel wurde er als Simon und Garfunkel weltberühmt. Zwei Stimmen, eine Gitarre und Melodien, die bis heute einfach unter die Haut gehen. Später startete Paul Simon dann auch solo richtig durch, zum Beispiel mit diesem Hit hier.

85 Jahre wird er heute und ist damit ein echtes Stück Musikgeschichte. Wir sagen Happy Birthday. Und das war das Daily Update vom 13. Oktober. Zum Glück kein Freitag der 13., sondern Dienstag der 13. Ist aber auch egal, denn heute ist Tag des Gedächtnistrainings. Experten empfehlen sich, jeden Tag neue Dinge einzuprägen. Ich hab's versucht und mir alle meine Passwörter gemerkt. Jetzt, kennt mein Gehirn 27 Passwörter, aber ich weiß nicht mehr, bei welcher Bank ich mein Geld abgelegt habe. Sven Weikamp, Daily Redaktion.

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Hier ist das Daily Update vom 13. Oktober, damit einen schönen Dienstag zusammen. Bildung für alle. Das klingt heute ziemlich selbstverständlich, war es aber lange Zeit nicht. Heute vor exakt 220 Jahren, da eröffnete in Berlin Deutschlands allererste Blindenschule. Gegründet von Johann August Zeune. Hier bekamen blinde Kinder die Chance, gezielt zu lernen und auch gefördert zu werden. Lesen, schreiben und auch einfach den Alltag selbstständig meistern. Für die damalige Zeit aber eine echte Sensation und auch ein wichtiger Schritt in Richtung Chancengleichheit. Der Startschuss dafür wurde am 13. Oktober 1806 gelegt. Wer seine Bücher liest, der sollte abends vielleicht dann doch lieber nochmal unterm Bett nachschauen, bevor das Licht ausgeht. Sebastian Fitzek ist Deutschlands Meister des Psychothrillers. Seine Geschichten sind spannend, düster und auch voller überraschender Wendungen. Einmal angefangen kann man seine Bücher meistens kaum weglegen. Heute feiert der Bestseller-Autor seinen 55. Geburtstag. Geboren am 13. Oktober 1971 in Berlin, hat er sich längst einen festen Platz in den deutschen Bücherregalen erobert. Wir gratulieren zum Geburtstag und hoffen, dass dieser Ehrentag heute weniger gruselig wird als seine Geschichten. Heute ist wieder Champions League-Abend für alle Fußballfans. Der zweite Spieltag steht an und gleich zwei deutsche Teams sind mit am Start. Die Partie vom FC Bayern München gibt's ab 21 Uhr auf Amazon Prime. Das Spiel von RB Leipzig wird auf DAZN übertragen. Wir wünschen euch da draußen einen spannenden Fußballabend mit hoffentlich vielen Toren für beide Teams und danach bitte wieder das Radio einschalten. The Sound of Silence oder auch Mrs. Robinson. Diese Songs sind echte Klassiker und heute feiert Paul Simon seinen 85. Geburtstag. Gemeinsam mit Art Garfunkel wurde er als Simon und Garfunkel weltberühmt. Zwei Stimmen, eine Gitarre und Melodien, die bis heute einfach unter die Haut gehen. Später startete Paul Simon dann auch solo richtig durch, zum Beispiel mit diesem Hit hier. If you'll be my bodyguard, I can be your long lost pal. 85 Jahre wird er heute und ist damit ein echtes Stück Musikgeschichte. Wir sagen Happy Birthday. Und das war das Daily Update vom 13. Oktober. Zum Glück kein Freitag der 13., sondern Dienstag der 13. Ist aber auch egal, denn heute ist Tag des Gedächtnistrainings. Experten empfehlen sich, jeden Tag neue Dinge einzuprägen. Ich hab's versucht und mir alle meine Passwörter gemerkt. Jetzt, kennt mein Gehirn 27 Passwörter, aber ich weiß nicht mehr, bei welcher Bank ich mein Geld abgelegt habe. Sven Weikam, Daily Redaktion. 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

Hier ist das Daily Update vom 13. Oktober, damit einen schönen Dienstag zusammen. Bildung für alle. Das klingt heute ziemlich selbstverständlich, war es aber lange Zeit nicht. Heute vor exakt 220 Jahren, da eröffnete in Berlin Deutschlands allererste Blindenschule. Gegründet von Johann August Zeune. Hier bekamen blinde Kinder die Chance, gezielt zu lernen und auch gefördert zu werden. Lesen, schreiben und auch einfach den Alltag selbstständig meistern. Für die damalige Zeit aber eine echte Sensation. Und auch ein wichtiger Schritt in Richtung Chancengleichheit. Der Startschuss dafür wurde am 13. Oktober 1806 gelegt. Wer seine Bücher liest, der sollte abends vielleicht dann doch lieber nochmal unterm Bett nachschauen, bevor das Licht ausgeht. Sebastian Fitzek ist Deutschlands Meister des Psychothrillers. Seine Geschichten sind spannend, düster und auch voller überraschender Wendungen. Einmal angefangen kann man seine Bücher meistens kaum weglegen. Heute feiert der Bestsellerautor seinen 55. Geburtstag. Geboren am 13. Oktober 1971 in Berlin, hat er sich längst einen festen Platz in den deutschen Bücherregalen erobert. Wir gratulieren zum Geburtstag und hoffen, dass dieser Ehrentag heute weniger gruselig wird als seine Geschichten. Heute ist wieder Champions League-Abend für alle Fußballfans. Der zweite Spieltag steht an und gleich zwei deutsche Teams sind mit am Start. Die Partie vom FC Bayern München gibt es ab 21 Uhr auf Amazon Prime. Das Spiel von RB Leipzig wird auf DAZN übertragen. Wir wünschen euch da draußen einen spannenden Fußballabend mit hoffentlich vielen Toren für beide Teams und danach bitte wieder das Radio einschalten. The Sound of Silence oder auch Mrs. Robinson. Diese Songs sind echte Klassiker und heute feiert Paul Simon seinen 85. Geburtstag. Gemeinsam mit Art Garfunkel wurde er als Simon und Garfunkel weltberühmt. Zwei Stimmen, eine Gitarre und Melodien, die bis heute einfach unter die Haut gehen. Später startete Paul Simon dann auch solo richtig durch, zum Beispiel mit diesem Hit hier. If you'll be my bodyguard, I can be your long lost pal. 85 Jahre wird er heute und ist damit ein echtes Stück Musikgeschichte. Wir sagen Happy Birthday. Und das war das Daily Update vom 13. Oktober. Zum Glück kein Freitag der 13., sondern Dienstag der 13. Ist aber auch egal, denn heute ist Tag des Gedächtnistrainings. Experten empfehlen sich jeden Tag, neue Dinge einzuprägen. Ich hab's versucht und mir alle meine Passwörter gemerkt. Jetzt, kennt mein Gehirn 27 Passwörter, aber ich weiß nicht mehr, bei welcher Bank ich mein Geld abgelegt habe.

0: Sven Weikamm, Daily Redaktion.
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0: 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Hier ist das Daily Update vom 13. Oktober, damit einen schönen Dienstag zusammen. Bildung für alle. Das klingt heute ziemlich selbstverständlich, war es aber lange Zeit nicht. Heute vor exakt 220 Jahren, da eröffnete in Berlin Deutschlands allererste Blindenschule. Gegründet von Johann August Zeune. Hier bekamen blinde Kinder die Chance, gezielt zu lernen und auch gefördert zu werden. Lesen, schreiben und auch einfach den Alltag selbstständig meistern. Für die damalige Zeit aber eine echte Sensation. Und auch ein wichtiger Schritt in Richtung Chancengleichheit. Der Startschuss dafür wurde am 13. Oktober 1806 gelegt. Wer seine Bücher liest, der sollte abends vielleicht dann doch lieber nochmal unterm Bett nachschauen, bevor das Licht ausgeht. Sebastian Fitzek ist Deutschlands Meister des Psychothrillers. Seine Geschichten sind spannend, düster und auch voller überraschender Wendungen. Einmal angefangen kann man seine Bücher meistens kaum weglegen. Heute feiert der Bestsellerautor seinen 55. Geburtstag. Geboren am 13. Oktober 1971 in Berlin, hat er sich längst einen festen Platz in den deutschen Bücherregalen erobert. Wir gratulieren zum Geburtstag und hoffen, dass dieser Ehrentag heute weniger gruselig wird als seine Geschichten. Heute ist wieder Champions League-Abend für alle Fußballfans. Der zweite Spieltag steht an und gleich zwei deutsche Teams sind mit am Start. Die Partie vom FC Bayern München gibt's ab 21 Uhr auf Amazon Prime. Das Spiel von RB Leipzig wird auf DAZN übertragen. Wir wünschen euch da draußen einen spannenden Fußballabend mit hoffentlich vielen Toren für beide Teams und danach bitte wieder das Radio einschalten. The Sound of Silence oder auch Mrs. Robinson. Diese Songs sind echte Klassiker und heute feiert Paul Simon seinen 85. Geburtstag. Gemeinsam mit Art Garfunkel wurde er als Simon und Garfunkel weltberühmt. Zwei Stimmen, eine Gitarre und Melodien, die bis heute einfach unter die Haut gehen. Später startete Paul Simon dann auch solo richtig durch, zum Beispiel mit diesem Hit hier. If you'll be my bodyguard, I can be your long lost pal. 85 Jahre wird er heute und ist damit ein echtes Stück Musikgeschichte. Wir sagen Happy Birthday. Und das war das Daily Update vom 13. Oktober. Zum Glück kein Freitag der 13., sondern Dienstag der 13. Ist aber auch egal, denn heute ist Tag des Gedächtnistrainings. Experten empfehlen sich, jeden Tag neue Dinge einzuprägen. Ich hab's versucht und mir alle meine Passwörter gemerkt. Jetzt, naja, kennt mein Gehirn 27 Passwörter, aber ich weiß nicht mehr, bei welcher Bank ich mein Geld abgelegt habe. Sven Weikam, Daily Redaktion.
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Hier ist das Daily Update vom 13. Oktober, damit einen schönen Dienstag zusammen. Bildung für alle. Das klingt heute ziemlich selbstverständlich, war es aber lange Zeit nicht. Heute vor exakt 220 Jahren, da eröffnete in Berlin Deutschlands allererste Blindenschule. Gegründet von Johann August Zeune. Hier bekamen blinde Kinder die Chance, gezielt zu lernen und auch gefördert zu werden. Lesen, schreiben und auch einfach den Alltag selbstständig meistern. Für die damalige Zeit aber eine echte Sensation und auch ein wichtiger Schritt in Richtung Chancengleichheit. Der Startschuss dafür wurde am 13. Oktober 1806 gelegt. Wer seine Bücher liest, der sollte abends vielleicht dann doch lieber nochmal unterm Bett nachschauen, bevor das Licht ausgeht. Sebastian Fitzek ist Deutschlands Meister des Psychothrillers. Seine Geschichten sind spannend, düster und auch voller überraschender Wendungen. Einmal angefangen kann man seine Bücher meistens kaum weglegen. Heute feiert der Bestseller-Autor seinen 55. Geburtstag. Geboren am 13. Oktober 1971 in Berlin, hat er sich längst einen festen Platz in den deutschen Bücherregalen erobert. Wir gratulieren zum Geburtstag und hoffen, dass dieser Ehrentag heute weniger gruselig wird als seine Geschichten. Heute ist wieder Champions League-Abend für alle Fußballfans. Der zweite Spieltag steht an und gleich zwei deutsche Teams sind mit am Start. Die Partie vom FC Bayern München gibt's ab 21 Uhr auf Amazon Prime. Das Spiel von RB Leipzig wird auf DAZN übertragen. Wir wünschen euch da draußen einen spannenden Fußballabend mit hoffentlich vielen Toren für beide Teams und danach bitte wieder das Radio einschalten. The Sound of Silence oder auch Mrs. Robinson. Diese Songs sind echte Klassiker und heute feiert Paul Simon seinen 85. Geburtstag. Gemeinsam mit Art Garfunkel wurde er als Simon und Garfunkel weltberühmt. Zwei Stimmen, eine Gitarre und Melodien, die bis heute einfach unter die Haut gehen. Später startete Paul Simon dann auch solo richtig durch, zum Beispiel mit diesem Hit hier. If you'll be my bodyguard, I can be your long lost pal. 85 Jahre wird er heute und ist damit ein echtes Stück Musikgeschichte. Wir sagen Happy Birthday. Und das war das Daily Update vom 13. Oktober. Zum Glück kein Freitag der 13., sondern Dienstag der 13. Ist aber auch egal, denn heute ist Tag des Gedächtnistrainings. Experten empfehlen sich jeden Tag neue Dinge einzuprägen. Ich hab's versucht und mir alle meine Passwörter gemerkt. Jetzt, kennt mein Gehirn 27 Passwörter, aber ich weiß nicht mehr, bei welcher Bank ich mein Geld abgelegt habe. Sven Weikamp, Daily Redaktion.

0: Hier ist das Daily Update vom 13. Oktober, damit einen schönen Dienstag zusammen. Bildung für alle. Das klingt heute ziemlich selbstverständlich, war es aber lange Zeit nicht. Heute vor exakt 220 Jahren, da eröffnete in Berlin Deutschlands allererste Blindenschule. Gegründet von Johann August Zeune. Hier bekamen blinde Kinder die Chance, gezielt zu lernen und auch gefördert zu werden. Lesen, schreiben und auch einfach den Alltag selbstständig meistern. Für die damalige Zeit aber eine echte Sensation. Und auch ein wichtiger Schritt in Richtung Chancengleichheit. Der Startschuss dafür wurde am 13. Oktober 1806 gelegt. Wer seine Bücher liest, der sollte abends vielleicht dann doch lieber nochmal unterm Bett nachschauen, bevor das Licht ausgeht. Sebastian Fitzek ist Deutschlands Meister des Psychothrillers. Seine Geschichten sind spannend, düster und auch voller überraschender Wendungen. Einmal angefangen kann man seine Bücher meistens kaum weglegen. Heute feiert der Bestsellerautor seinen 55. Geburtstag. Geboren am 13. Oktober 1971 in Berlin, hat er sich längst einen festen Platz in den deutschen Bücherregalen erobert. Wir gratulieren zum Geburtstag und hoffen, dass dieser Ehrentag heute weniger gruselig wird als seine Geschichten. Heute ist wieder Champions League-Abend für alle Fußballfans. Der zweite Spieltag steht an und gleich zwei deutsche Teams sind mit am Start. Die Partie vom FC Bayern München gibt's ab 21 Uhr auf Amazon Prime. Das Spiel von RB Leipzig wird auf DAZN übertragen. Wir wünschen euch da draußen einen spannenden Fußballabend mit hoffentlich vielen Toren für beide Teams und danach bitte wieder das Radio einschalten. The Sound of Silence oder auch Mrs. Robinson. Diese Songs sind echte Klassiker und heute feiert Paul Simon seinen 85. Geburtstag. Gemeinsam mit Art Garfunkel wurde er als Simon und Garfunkel weltberühmt. Zwei Stimmen, eine Gitarre und Melodien, die bis heute einfach unter die Haut gehen. Später startete Paul Simon dann auch solo richtig durch, zum Beispiel mit diesem Hit hier. Long 85 Jahre wird er heute und ist damit ein echtes Stück Musikgeschichte. Wir sagen Happy Birthday. Und das war das Daily Update vom 13. Oktober. Zum Glück kein Freitag der 13., sondern Dienstag der 13. Ist aber auch egal, denn heute ist Tag des Gedächtnistrainings. Experten empfehlen sich, jeden Tag neue Dinge einzuprägen. Ich hab's versucht und mir alle meine Passwörter gemerkt. Jetzt, kennt mein Gehirn 27 Passwörter, aber ich weiß nicht mehr, bei welcher Bank ich mein Geld abgelegt habe. Sven Weikam, Daily Redaktion.
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1: Hier ist das Daily Update vom 13. Oktober, damit einen schönen Dienstag zusammen. Bildung für alle. Das klingt heute ziemlich selbstverständlich, war es aber lange Zeit nicht. Heute vor exakt 220 Jahren, da eröffnete in Berlin Deutschlands allererste Blindenschule. Gegründet von Johann August Zeune. Hier bekamen blinde Kinder die Chance, gezielt zu lernen und auch gefördert zu werden. Lesen, schreiben und auch einfach den Alltag selbstständig meistern. Für die damalige Zeit aber eine echte Sensation. Und auch ein wichtiger Schritt in Richtung Chancengleichheit. Der Startschuss dafür wurde am 13. Oktober 1806 gelegt. Wer seine Bücher liest, der sollte abends vielleicht dann doch lieber nochmal unterm Bett nachschauen, bevor das Licht ausgeht. Sebastian Fitzek ist Deutschlands Meister des Psychothrillers. Seine Geschichten sind spannend, düster und auch voller überraschender Wendungen. Einmal angefangen kann man seine Bücher meistens kaum weglegen. Heute feiert der Bestsellerautor seinen 55. Geburtstag. Geboren am 13. Oktober 1971 in Berlin, hat er sich längst einen festen Platz in den deutschen Bücherregalen erobert. Wir gratulieren zum Geburtstag und hoffen, dass dieser Ehrentag heute weniger gruselig wird als seine Geschichten. Heute ist wieder Champions League-Abend für alle Fußballfans. Der zweite Spieltag steht an und gleich zwei deutsche Teams sind mit am Start. Die Partie vom FC Bayern München gibt's ab 21 Uhr auf Amazon Prime. Das Spiel von RB Leipzig wird auf DAZN übertragen. Wir wünschen euch da draußen einen spannenden Fußballabend mit hoffentlich vielen Toren für beide Teams und danach bitte wieder das Radio einschalten. The Sound of Silence oder auch Mrs. Robinson. Diese Songs sind echte Klassiker und heute feiert Paul Simon seinen 85. Geburtstag. Gemeinsam mit Art Garfunkel wurde er als Simon und Garfunkel weltberühmt. Zwei Stimmen, eine Gitarre und Melodien, die bis heute einfach unter die Haut gehen. Später startete Paul Simon dann auch solo richtig durch, zum Beispiel mit diesem Hit hier. If you'll be my bodyguard, I can be your long lost pal. 85 Jahre wird er heute und ist damit ein echtes Stück Musikgeschichte. Wir sagen Happy Birthday. Und das war das Daily Update vom 13. Oktober. Zum Glück kein Freitag der 13., sondern Dienstag der 13. Ist aber auch egal, denn heute ist Tag des Gedächtnistrainings. Experten empfehlen sich, jeden Tag neue Dinge einzuprägen. Ich hab's versucht und mir alle meine Passwörter gemerkt. Jetzt, naja, kennt mein Gehirn 27 Passwörter, aber ich weiß nicht mehr, bei welcher Bank ich mein Geld abgelegt habe. Sven Weikamp, Daily Redaktion.

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0: Hier ist das Daily Update vom 13. Oktober, damit einen schönen Dienstag zusammen. Bildung für alle. Das klingt heute ziemlich selbstverständlich, war es aber lange Zeit nicht. Heute vor exakt 220 Jahren, da eröffnete in Berlin Deutschlands allererste Blindenschule. Gegründet von Johann August Zeune. Hier bekamen blinde Kinder die Chance, gezielt zu lernen und auch gefördert zu werden. Lesen, schreiben und auch einfach den Alltag selbstständig meistern. Für die damalige Zeit aber eine echte Sensation. Und auch ein wichtiger Schritt in Richtung Chancengleichheit. Der Startschuss dafür wurde am 13. Oktober 1806 gelegt. Wer seine Bücher liest, der sollte abends vielleicht dann doch lieber nochmal unterm Bett nachschauen, bevor das Licht ausgeht. Sebastian Fitzek ist Deutschlands Meister des Psychothrillers. Seine Geschichten sind spannend, düster und auch voller überraschender Wendungen. Einmal angefangen kann man seine Bücher meistens kaum weglegen. Heute feiert der Bestsellerautor seinen 55. Geburtstag. Geboren am 13. Oktober 1971 in Berlin, hat er sich längst einen festen Platz in den deutschen Bücherregalen erobert. Wir gratulieren zum Geburtstag und hoffen, dass dieser Ehrentag heute weniger gruselig wird als seine Geschichten. Heute ist wieder Champions League-Abend für alle Fußballfans. Der zweite Spieltag steht an und gleich zwei deutsche Teams sind mit am Start. Die Partie vom FC Bayern München gibt's ab 21 Uhr auf Amazon Prime. Das Spiel von RB Leipzig wird auf DAZN übertragen. Wir wünschen euch da draußen einen spannenden Fußballabend mit hoffentlich vielen Toren für beide Teams und danach bitte wieder das Radio einschalten. The Sound of Silence oder auch Mrs. Robinson. Diese Songs sind echte Klassiker und heute feiert Paul Simon seinen 85. Geburtstag. Gemeinsam mit Art Garfunkel wurde er als Simon und Garfunkel weltberühmt. Zwei Stimmen, eine Gitarre und Melodien, die bis heute einfach unter die Haut gehen. Später startete Paul Simon dann auch solo richtig durch, zum Beispiel mit diesem Hit hier. If you'll be my bodyguard, I can be your long lost pal. 85 Jahre wird er heute und ist damit ein echtes Stück Musikgeschichte. Wir sagen Happy Birthday. Und das war das Daily Update vom 13. Oktober. Zum Glück kein Freitag der 13., sondern Dienstag der 13. Ist aber auch egal, denn heute ist Tag des Gedächtnistrainings. Experten empfehlen sich, jeden Tag neue Dinge einzuprägen. Ich hab's versucht und mir alle meine Passwörter gemerkt. Jetzt, naja, kennt mein Gehirn 27 Passwörter, aber ich weiß nicht mehr, bei welcher Bank ich mein Geld abgelegt habe. Sven Weikam, Daily Redaktion.
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Hier ist das Daily Update vom 13. Oktober, damit einen schönen Dienstag zusammen. Bildung für alle. Das klingt heute ziemlich selbstverständlich, war es aber lange Zeit nicht. Heute vor exakt 220 Jahren, da eröffnete in Berlin Deutschlands allererste Blindenschule. Gegründet von Johann August Zeune. Hier bekamen blinde Kinder die Chance, gezielt zu lernen und auch gefördert zu werden. Lesen, schreiben und auch einfach den Alltag selbstständig meistern. Für die damalige Zeit aber eine echte Sensation und auch ein wichtiger Schritt in Richtung Chancengleichheit. Der Startschuss dafür wurde am 13. Oktober 1806 gelegt. Wer seine Bücher liest, der sollte abends vielleicht dann doch lieber nochmal unterm Bett nachschauen, bevor das Licht ausgeht. Sebastian Fitzek ist Deutschlands Meister des Psychothrillers. Seine Geschichten sind spannend, düster und auch voller überraschender Wendungen. Einmal angefangen kann man seine Bücher meistens kaum weglegen. Heute feiert der Bestseller-Autor seinen 55. Geburtstag. Geboren am 13. Oktober 1971 in Berlin, hat er sich längst einen festen Platz in den deutschen Bücherregalen erobert. Wir gratulieren zum Geburtstag und hoffen, dass dieser Ehrentag heute weniger gruselig wird als seine Geschichten. Heute ist wieder Champions League-Abend für alle Fußballfans. Der zweite Spieltag steht an und gleich zwei deutsche Teams sind mit am Start. Die Partie vom FC Bayern München gibt's ab 21 Uhr auf Amazon Prime. Das Spiel von RB Leipzig wird auf DAZN übertragen. Wir wünschen euch da draußen einen spannenden Fußballabend mit hoffentlich vielen Toren für beide Teams und danach bitte wieder das Radio einschalten. The Sound of Silence oder auch Mrs. Robinson. Diese Songs sind echte Klassiker und heute feiert Paul Simon seinen 85. Geburtstag. Gemeinsam mit Art Garfunkel wurde er als Simon und Garfunkel weltberühmt. Zwei Stimmen, eine Gitarre und Melodien, die bis heute einfach unter die Haut gehen. Später startete Paul Simon dann auch solo richtig durch, zum Beispiel mit diesem Hit hier. If you'll be my bodyguard, I can be your long lost pal. 85 Jahre wird er heute und ist damit ein echtes Stück Musikgeschichte. Wir sagen Happy Birthday. Und das war das Daily Update vom 13. Oktober. Zum Glück kein Freitag der 13., sondern Dienstag der 13. Ist aber auch egal, denn heute ist Tag des Gedächtnistrainings. Experten empfehlen sich, jeden Tag neue Dinge einzuprägen. Ich hab's versucht und mir alle meine Passwörter gemerkt. Jetzt, naja, kennt mein Gehirn 27 Passwörter, aber ich weiß nicht mehr, bei welcher Bank ich mein Geld abgelegt habe. Sven Weikamp, Daily Redaktion.

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Hier ist das Daily Update vom 13. Oktober, damit einen schönen Dienstag zusammen. Bildung für alle. Das klingt heute ziemlich selbstverständlich, war es aber lange Zeit nicht. Heute vor exakt 220 Jahren, da eröffnete in Berlin Deutschlands allererste Blindenschule. Gegründet von Johann August Zeune. Hier bekamen blinde Kinder die Chance, gezielt zu lernen und auch gefördert zu werden. Lesen, schreiben und auch einfach den Alltag selbstständig meistern. Für die damalige Zeit aber eine echte Sensation. Und auch ein wichtiger Schritt in Richtung Chancengleichheit. Der Startschuss dafür wurde am 13. Oktober 1806 gelegt. Wer seine Bücher liest, der sollte abends vielleicht dann doch lieber nochmal unterm Bett nachschauen.

0: Und bevor das Licht ausgeht, Sebastian Fitzek ist Deutschlands Meister des Psychothrillers. Seine Geschichten sind spannend, düster und auch voller überraschender Wendungen. Einmal angefangen kann man seine Bücher meistens kaum weglegen. Heute feiert der Bestsellerautor seinen 55. Geburtstag. Geboren am 13. Oktober 1971 in Berlin, hat er sich längst einen festen Platz in den deutschen Bücherregalen erobert. Wir gratulieren zum Geburtstag und hoffen, dass dieser Ehrentag heute weniger gruselig wird als seine Geschichten. Heute ist wieder Champions League-Abend für alle Fußballfans. Der zweite Spieltag steht an und gleich zwei deutsche Teams sind mit am Start. Die Partie vom FC Bayern München gibt's ab 21 Uhr auf Amazon Prime. Das Spiel von RB Leipzig wird auf DAZN übertragen. Wir wünschen euch da draußen einen spannenden Fußballabend mit hoffentlich vielen Toren für beide Teams und danach bitte wieder das Radio einschalten. The Sound of Silence oder auch Mrs. Robinson. Diese Songs sind echte Klassiker und heute feiert Paul Simon seinen 85. Geburtstag. Gemeinsam mit Art Garfunkel wurde er als Simon und Garfunkel weltberühmt. Zwei Stimmen, eine Gitarre und Melodien, die bis heute einfach unter die Haut gehen. Später startete Paul Simon dann auch solo richtig durch, zum Beispiel mit diesem Hit hier. If you'll be my bodyguard, I can be your long lost pal. 85 Jahre wird er heute und ist damit ein echtes Stück Musikgeschichte. Wir sagen Happy Birthday. Und das war das Daily Update vom 13. Oktober. Zum Glück kein Freitag der 13., sondern Dienstag der 13. Ist aber auch egal, denn heute ist Tag des Gedächtnistrainings. Experten empfehlen sich, jeden Tag neue Dinge einzuprägen. Ich hab's versucht und mir alle meine Passwörter gemerkt. Jetzt, naja, kennt mein Gehirn 27 Passwörter, aber ich weiß nicht mehr, bei welcher Bank ich mein Geld abgelegt habe. Sven Weikam, Daily Redaktion.
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Hier ist das Daily Update vom 13. Oktober, damit einen schönen Dienstag zusammen. Bildung für alle. Das klingt heute ziemlich selbstverständlich, war es aber lange Zeit nicht. Heute vor exakt 220 Jahren, da eröffnete in Berlin Deutschlands allererste Blindenschule. Gegründet von Johann August Zeune. Hier bekamen blinde Kinder die Chance, gezielt zu lernen und auch gefördert zu werden. Lesen, schreiben und auch einfach den Alltag selbstständig meistern. Für die damalige Zeit aber eine echte Sensation und auch ein wichtiger Schritt in Richtung Chancen.

Gleichheit. Der Startschuss dafür wurde am 13. Oktober 1806 gelegt. Wer seine Bücher liest, der sollte abends vielleicht dann doch lieber nochmal unterm Bett nachschauen, bevor das Licht ausgeht. Sebastian Fitzek ist Deutschlands Meister des Psychothrillers. Seine Geschichten sind spannend, düster und auch voller überraschender Wendungen. Einmal angefangen kann man seine Bücher meistens kaum weglegen. Heute feiert der Bestsellerautor seinen 55. Geburtstag. Geboren am 13. Oktober 1971 in Berlin, hat er sich längst einen festen Platz in den deutschen Bücherregalen erobert. Wir gratulieren zum Geburtstag und hoffen, dass dieser Ehrentag heute weniger gruselig wird als seine Geschichten. Heute ist wieder Champions League-Abend für alle Fußballfans. Der zweite Spieltag steht an und gleich zwei deutsche Teams sind mit am Start. Die Partie vom FC Bayern München gibt's ab 21 Uhr auf Amazon Prime. Das Spiel von RB Leipzig wird auf DAZN übertragen. Wir wünschen euch da draußen einen spannenden Fußballabend mit hoffentlich vielen Toren für beide Teams und danach bitte wieder das Radio einschalten. The Sound of Silence oder auch Mrs. Robinson. Diese Songs sind echte Klassiker und heute feiert Paul Simon seinen 85. Geburtstag. Gemeinsam mit Art Garfunkel wurde er als Simon und Garfunkel weltberühmt. Zwei Stimmen, eine Gitarre und Melodien, die bis heute einfach unter die Haut gehen. Später startete Paul Simon dann auch solo richtig durch, zum Beispiel mit diesem Hit hier. If you'll be my bodyguard, I can be your long lost pal. 85 Jahre wird er heute und ist damit ein echtes Stück Musikgeschichte. Wir sagen Happy Birthday. Und das war das Daily Update vom 13. Oktober. Zum Glück kein Freitag der 13., sondern Dienstag der 13. Ist aber auch egal, denn heute ist Tag des Gedächtnistrainings. Experten empfehlen sich, jeden Tag neue Dinge einzuprägen. Ich hab's versucht und mir alle meine Passwörter gemerkt. Jetzt, naja, kennt mein Gehirn 27 Passwörter, aber ich weiß nicht mehr, bei welcher Bank ich mein Geld abgelegt habe. Sven Weikam, Daily Redaktion.

0: Hier ist das Daily Update vom 13. Oktober, damit einen schönen Dienstag zusammen. Bildung für alle. Das klingt heute ziemlich selbstverständlich, war es aber lange Zeit nicht. Heute vor exakt 220 Jahren, da eröffnete in Berlin Deutschlands allererste Blindenschule. Gegründet von Johann August Zeune. Hier bekamen blinde Kinder die Chance, gezielt zu lernen und auch gefördert zu werden. Lesen, schreiben und auch einfach den Alltag selbstständig meistern. Für die damalige Zeit aber eine echte Sensation. Und auch ein wichtiger Schritt in Richtung Chancengleichheit. Der Startschuss dafür wurde am 13. Oktober 1806 gelegt. Wer seine Bücher liest, der sollte abends vielleicht dann doch lieber nochmal unterm Bett nachschauen, bevor das Licht ausgeht. Sebastian Fitzek ist Deutschlands Meister des Psychothrillers. Seine Geschichten sind spannend, düster und auch voller überraschender Wendungen. Einmal angefangen kann man seine Bücher meistens kaum weglegen. Heute feiert der Bestsellerautor seinen 55. Geburtstag. Geboren am 13. Oktober 1971 in Berlin, hat er sich längst einen festen Platz in den deutschen Bücherregalen erobert. Wir gratulieren zum Geburtstag und hoffen, dass dieser Ehrentag heute weniger gruselig wird als seine Geschichten. Heute ist wieder Champions League-Abend für alle Fußballfans. Der zweite Spieltag steht an und gleich zwei deutsche Teams sind mit am Start. Die Partie vom FC Bayern München gibt's ab 21 Uhr auf Amazon Prime. Das Spiel von RB Leipzig wird auf DAZN übertragen. Wir wünschen euch da draußen einen spannenden Fußballabend mit hoffentlich vielen Toren für beide Teams und danach bitte wieder das Radio einschalten. The Sound of Silence oder auch Mrs. Robinson. Diese Songs sind echte Klassiker und heute feiert Paul Simon seinen 85. Geburtstag. Gemeinsam mit Art Garfunkel wurde er als Simon und Garfunkel weltberühmt. Zwei Stimmen, eine Gitarre und Melodien, die bis heute einfach unter die Haut gehen. Später startete Paul Simon dann auch solo richtig durch, zum Beispiel mit diesem Hit hier. If you'll be my bodyguard, I can be your long lost pal. 85 Jahre wird er heute und ist damit ein echtes Stück Musikgeschichte. Wir sagen Happy Birthday. Und das war das Daily Update vom 13. Oktober. Zum Glück kein Freitag der 13., sondern Dienstag der 13., ist aber auch egal, denn heute ist Tag des Gedächtnistrainings. Experten empfehlen sich, jeden Tag neue Dinge einzuprägen. Ich hab's versucht und mir alle meine Passwörter gemerkt. Jetzt, naja, kennt mein Gehirn 27 Passwörter, aber ich weiß nicht mehr, bei welcher Bank ich mein Geld abgelegt habe. Sven Weikam, Daily Redaktion.
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Hier ist das Daily Update vom 13. Oktober, damit einen schönen Dienstag zusammen. Bildung für alle. Das klingt heute ziemlich selbstverständlich, war es aber lange Zeit nicht. Heute vor exakt 220 Jahren, da eröffnete in Berlin Deutschlands allererste Blindenschule. Gegründet von Johann August Zeune. Hier bekamen blinde Kinder die Chance, gezielt zu lernen und auch gefördert zu werden. Lesen, schreiben und auch einfach den Alltag selbstständig meistern. Für die damalige Zeit aber eine echte Sensation und auch ein wichtiger Schritt in Richtung Chancengleichheit. Der Startschuss dafür wurde am 13. Oktober 1806 gelegt. Wer seine Bücher liest, der sollte abends vielleicht dann doch lieber nochmal unterm Bett nachschauen, bevor das Licht ausgeht. Sebastian Fitzek ist Deutschlands Meister des Psychothrillers. Seine Geschichten sind spannend, düster und auch voller überraschender Wendungen. Einmal angefangen kann man seine Bücher meistens kaum weglegen. Heute feiert der Bestsellerautor seinen 55. Geburtstag. Geboren am 13. Oktober 1971 in Berlin, hat er sich längst einen festen Platz in den deutschen Bücherregalen erobert. Wir gratulieren zum Geburtstag und hoffen, dass dieser Ehrentag heute weniger gruselig wird als seine Geschichten.

Heute ist wieder Champions League-Abend für alle Fußballfans. Der zweite Spieltag steht an und gleich zwei deutsche Teams sind mit am Start. Die Partie vom FC Bayern München gibt's ab 21 Uhr auf Amazon Prime. Das Spiel von RB Leipzig wird auf DAZN übertragen. Wir wünschen euch da draußen einen spannenden Fußballabend mit hoffentlich vielen Toren für beide Teams und danach bitte wieder das Radio einschalten. The Sound of Silence oder auch Mrs. Robinson. Diese Songs sind echte Klassiker und heute feiert Paul Simon seinen 85. Geburtstag. Gemeinsam mit Art Garfunkel wurde er als Simon und Garfunkel weltberühmt. Zwei Stimmen, eine Gitarre und Melodien, die bis heute einfach unter die Haut gehen. Später startete Paul Simon dann auch solo richtig durch, zum Beispiel mit diesem Hit hier. If you'll be my bodyguard, I can be your long lost pal. 85 Jahre wird er heute und ist damit ein echtes Stück Musikgeschichte. Wir sagen Happy Birthday. Und das war das Daily Update vom 13. Oktober. Zum Glück kein Freitag der 13., sondern Dienstag der 13. Ist aber auch egal, denn heute ist Tag des Gedächtnistrainings. Experten empfehlen sich, jeden Tag neue Dinge einzuprägen. Ich hab's versucht und mir alle meine Passwörter gemerkt. Jetzt, naja, kennt mein Gehirn 27 Passwörter, aber ich weiß nicht mehr, bei welcher Bank ich mein Geld abgelegt habe. Sven Weikamp, Daily Redaktion.

Hier ist das Daily Update vom 13. Oktober, damit einen schönen Dienstag zusammen. Bildung für alle. Das klingt heute ziemlich selbstverständlich, war es aber lange Zeit nicht. Heute vor exakt 220 Jahren, da eröffnete in Berlin Deutschlands allererste Blindenschule. Gegründet von Johann August Zeune. Hier bekamen blinde Kinder die Chance, gezielt zu lernen und auch gefördert zu werden. Lesen, schreiben und auch einfach den Alltag selbstständig meistern. Für die damalige Zeit aber eine echte Sensation und auch ein wichtiger Schritt in Richtung Chancengleichheit. Der Startschuss dafür wurde am 13. Oktober 1806 gelegt. Wer seine Bücher liest, der sollte abends vielleicht dann doch lieber nochmal unterm Bett nachschauen, bevor das Licht ausgeht. Sebastian Fitzek ist Deutschlands Meister des Psychothrillers. Seine Geschichten sind spannend, düster und auch voller überraschender Wendungen. Einmal angefangen kann man seine Bücher meistens kaum weglegen. Heute feiert der Bestseller-Autor seinen 55. Geburtstag. Geboren am 13. Oktober 1971 in Berlin, hat er sich längst einen festen Platz in den deutschen Bücherregalen erobert. Wir gratulieren zum Geburtstag und hoffen, dass dieser Ehrentag heute weniger gruselig wird als seine Geschichten. Heute ist wieder Champions League-Abend für alle Fußballfans. Der zweite Spieltag steht an und gleich zwei deutsche Teams sind mit am Start. Die Partie vom FC Bayern München gibt's ab 21 Uhr auf Amazon Prime. Das Spiel von RB Leipzig wird auf DAZN übertragen. Wir wünschen euch da draußen einen spannenden Fußballabend mit hoffentlich vielen Toren für beide Teams und danach bitte wieder das Radio einschalten. The Sound of Silence oder auch Mrs. Robinson. Diese Songs sind echte Klassiker und heute feiert Paul Simon seinen 85. Geburtstag. Gemeinsam mit Art Garfunkel wurde er als Simon und Garfunkel weltberühmt. Zwei Stimmen, eine Gitarre und Melodien, die bis heute einfach unter die Haut gehen. Später startete Paul Simon dann auch solo richtig durch, zum Beispiel mit diesem Hit hier. If you'll be my bodyguard, I can be your long lost pal. 85 Jahre wird er heute und ist damit ein echtes Stück Musikgeschichte. Wir sagen Happy Birthday. Und das war das Daily Update vom 13. Oktober. Zum Glück kein Freitag der 13., sondern Dienstag der 13. Ist aber auch egal, denn heute ist Tag des Gedächtnistrainings. Experten empfehlen sich, jeden Tag neue Dinge einzuprägen. Ich hab's versucht und mir alle meine Passwörter gemerkt. Jetzt, kennt mein Gehirn 27 Passwörter, aber ich weiß nicht mehr, bei welcher Bank ich mein Geld abgelegt habe. Sven Weikam, Daily Redaktion. 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

Hier ist das Daily Update vom 13. Oktober, damit einen schönen Dienstag zusammen. Bildung für alle. Das klingt heute ziemlich selbstverständlich, war es aber lange Zeit nicht. Heute vor exakt 220 Jahren, da eröffnete in Berlin Deutschlands allererste Blindenschule. Gegründet von Johann August Zeune. Hier bekamen blinde Kinder die Chance, gezielt zu lernen und auch gefördert zu werden. Lesen, schreiben und auch einfach den Alltag selbstständig meistern. Für die damalige Zeit aber eine echte Sensation. Und auch ein wichtiger Schritt in Richtung Chancengleichheit. Der Startschuss dafür wurde am 13. Oktober 1806 gelegt. Wer seine Bücher liest, der sollte abends vielleicht dann doch lieber nochmal unterm Bett nachschauen, bevor das Licht ausgeht. Sebastian Fitzek ist Deutschlands Meister des Psychothrillers. Seine Geschichten sind spannend, düster und auch voller überraschender Wendungen. Einmal angefangen kann man seine Bücher meistens kaum weglegen. Heute feiert der Bestsellerautor seinen 55. Geburtstag. Geboren am 13. Oktober 1971 in Berlin, hat er sich längst einen festen Platz in den deutschen Bücherregalen erobert. Wir gratulieren zum Geburtstag und hoffen, dass dieser Ehrentag heute weniger gruselig wird als seine Geschichten. Heute ist wieder Champions League-Abend für alle Fußballfans. Der zweite Spieltag steht an und gleich zwei deutsche Teams sind mit am Start. Die Partie vom FC Bayern München gibt's ab 21 Uhr auf Amazon Prime. Das Spiel von RB Leipzig wird auf DAZN übertragen. Wir wünschen euch da draußen einen spannenden Fußballabend mit hoffentlich vielen Toren für beide Teams und danach bitte wieder das Radio einschalten. The Sound of Silence oder auch Mrs. Robinson. Diese Songs sind echte Klassiker und heute feiert Paul Simon seinen 85. Geburtstag.

Gemeinsam mit Art Garfunkel wurde er als Simon und Garfunkel weltberühmt. Zwei Stimmen, eine Gitarre und Melodien, die bis heute einfach unter die Haut gehen. Später startete Paul Simon dann auch solo richtig durch, zum Beispiel mit diesem Hit hier. If you'll be my bodyguard, I can be your long lost pal. 85 Jahre wird er heute und ist damit ein echtes Stück Musikgeschichte. Wir sagen Happy Birthday. Und das war das Daily Update vom 13. Oktober. Zum Glück kein Freitag der 13., sondern Dienstag der 13. Ist aber auch egal, denn heute ist Tag des Gedächtnistrainings. Experten empfehlen sich, jeden Tag neue Dinge einzuprägen. Ich hab's versucht und mir alle meine Passwörter gemerkt. Jetzt, naja, kennt mein Gehirn 27 Passwörter, aber ich weiß nicht mehr, bei welcher Bank ich mein Geld abgelegt habe. Sven Weikamp, Daily Redaktion.

0: Hier ist das Daily Update vom 13. Oktober, damit einen schönen Dienstag zusammen. Bildung für alle. Das klingt heute ziemlich selbstverständlich, war es aber lange Zeit nicht. Heute vor exakt 220 Jahren, da eröffnete in Berlin Deutschlands allererste Blindenschule. Gegründet von Johann August Zeune. Hier bekamen blinde Kinder die Chance, gezielt zu lernen und auch gefördert zu werden. Lesen, schreiben und auch einfach den Alltag selbstständig meistern. Für die damalige Zeit aber eine echte Sensation und auch ein wichtiger Schritt in Richtung Chancengleichheit. Der Startschuss dafür wurde am 13. Oktober 1806 gelegt. Wer seine Bücher liest, der sollte abends vielleicht dann doch lieber nochmal unterm Bett nachschauen, bevor das Licht ausgeht. Sebastian Fitzek ist Deutschlands Meister des Psychothrillers. Seine Geschichten sind spannend, düster und auch voller überraschender Wendungen. Einmal angefangen kann man seine Bücher meistens kaum weglegen. Heute feiert der Bestsellerautor seinen 55. Geburtstag. Geboren am 13. Oktober 1971 in Berlin, hat er sich längst einen festen Platz in den deutschen Bücherregalen erobert. Wir gratulieren zum Geburtstag und hoffen, dass dieser Ehrentag heute weniger gruselig wird als seine Geschichten. Heute ist wieder Champions League-Abend für alle Fußballfans. Der zweite Spieltag steht an und gleich zwei deutsche Teams sind mit am Start. Die Partie vom FC Bayern München gibt's ab 21 Uhr auf Amazon Prime. Das Spiel von RB Leipzig wird auf DAZN übertragen. Wir wünschen euch da draußen einen spannenden Fußballabend mit hoffentlich vielen Toren für beide Teams und danach bitte wieder das Radio einschalten. The Sound of Silence oder auch Mrs. Robinson. Diese Songs sind echte Klassiker und heute feiert Paul Simon seinen 85. Geburtstag. Gemeinsam mit Art Garfunkel wurde er als Simon und Garfunkel weltberühmt. Zwei Stimmen, eine Gitarre und Melodien, die bis heute einfach unter die Haut gehen. Später startete Paul Simon dann auch solo richtig durch, zum Beispiel mit diesem Hit hier. If you'll be my bodyguard, I can be your long lost pal. 85 Jahre wird er heute und ist damit ein echtes Stück Musikgeschichte. Wir sagen Happy Birthday. Und das war das Daily Update vom 13. Oktober. Zum Glück kein Freitag der 13., sondern Dienstag der 13. Ist aber auch egal, denn heute ist Tag des Gedächtnistrainings. Experten empfehlen sich jeden Tag, neue Dinge einzuprägen. Ich hab's versucht und mir alle meine Passwörter gemerkt. Jetzt, kennt mein Gehirn 27 Passwörter, aber ich weiß nicht mehr, bei welcher Bank ich mein Geld abgelegt habe. Sven Weikam, Daily Redaktion.
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0: Und damit wieder mal Hallo hier aus dem Soundtrack-Studio in Köln zu einem neuen Soundtrack-Extra. Bei uns heißt es heute in den nächsten 2 Stunden wieder mal Soundtrack All-Time Classics. Jawohl, wir spielen Popmusik aus 60 Jahren Musikgeschichte. Von den 1950ern bis weit in die 2000er Jahre. Was steht denn alles auf unserer Playlist in der ersten Stunde? Beispielsweise Namen wie Sabrina, Middle of the Road, Martha and the Muffins. Oder wie wäre es auch mit Dawn featuring Tony Orlando, um nur einige Namen zu nennen. Tja, und ich sage wie immer nur eins, gute Unterhaltung.
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0: Und den Anfang macht Alvin Stardust.

Er war einer der großen Rocker in den 70er und 80er Jahren. Alvin Stardust. Dieser Titel wurde übrigens geschrieben von Nat King Cole, dem Vater von Natalie Cole, und Pretend in der Version von Alvin Stardust war 1981 ein Hit. Noch ein Titel aus den 80er Jahren, geschrieben von George Michael und Steve Brown, erschienen auf dem Fantastic-Album. Die Single kam dann 1983 auf den Markt.

0: Man kann sie vielleicht die erfolgreichste Girlband der 70er Jahre nennen. Die drei Schwestern von Laut, 1978 ihr Mega-Hit Substitute.
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0: Und das heißt heute Soundtrack All-Time Classics. Popmusik gibt es heute aus den 1950ern bis weit in die 2000er Jahre. Wir gehen ans andere Ende der Welt. Ein One-Hit-Wonder? Die Band kam aus Australien. 1980 der Hit Martha and the Muffins Echo

0: Erinnerungen an eine echte Oldie-Rarität? 1980, Martha and the Muffins und Echo Beach.
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0: Und jetzt dein erster Ausflug in die 50er Jahre. Aus der Zeit, als Cliff Richard noch zusammen mit den Shadows aufgetreten ist. Hier ist Move It.

0: 1959. Cliff Richard zusammen mit den Shadows. Rock'n'Roll vom besten Move It.
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Und jetzt machen wir einen Rhythmuswechsel. Wir gehen in die 80er Jahre, 1987, Italo Disco Music, der einzige Hit im Sommer 87, Sabrina und Boys.

einer der ganz großen Italo-Disco-Hits der 80er Jahre. Sommerhit 1987, einziger Hit für Sabrina. Die Boys, Summertime Love. 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Nach dem Split von Crosby, Stills, Nash & Young feiert Neil Young 1972 seinen einzigen Nummer 1 Hit mit Heart of Gold. 20 Jahre später, 1992, veröffentlicht er wieder ein Album. Das Album heißt Harvest Moon und der Titelsong daraus, Harvest Moon, wird ein Kultklassiker. Hier kommt er.

echte Kultmusik heute in diesem Soundtrack extra. Neil Young, 1992, Harvest Moon. Die größten Hits von Tony Orlando und seinen Dorn in den 70er Jahren waren Candida, Knock Three Times oder auch Tie a Yellow Ribbon Round the Old Oak Tree. 1974 hatten sie in den USA wieder einen großen Hit. Hier ist Tony Orlando, hier sind Dorn und Look in My Eyes, Pretty Woman. Time.

0: immerhin noch ein Top-5-Hit 1974 in den Billboard Hot 100. Tony Orlando, Dawn, Look in My Eyes, Pretty Woman.
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0: Wir haben einen Titel aus den Nullerjahren jetzt im Programm dabei von Gabriela Kilmeade.

Ein Soundtrack All-Time Classic aus dem Jahre 2006. Gabriela Kilmy hieß die Dame. Die kam aus Australien. Sweet About Me war ihr einziger Hit. Die britische Band Madness waren typische Vertreter der Ska-Music, die Anfang der 80er Jahre sehr populär war. Hier ist ihr einziger Nummer 1 Hit in Großbritannien. Madness und House of Fun.

Musik von einer der erfolgreichsten Bands der frühen 70er Jahre, Middle of the Road. Die kam aus Schottland. Im Mittelpunkt der Band stand die Sängerin Sally Carr und das war einer ihrer vielen Hits, Tweedledee, Tweedledum. Wir bleiben in den 70er Jahren und hier ist der erfolgreichste schwedische Exportkünstler in dieser Zeit. Harpo, immer barfuß aufgetreten, 76 sein Hit, hier ist das Horoscope.

0: Teenie-Idole der 70er Jahre, Harpo aus Schweden. Und einer seiner vielen Hits, das Horoskop.
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Das war Synthie-Pop-Music aus Deutschland. Die Band hieß Silent Circle und das war ihr größter Hit 1985, Touch in the Night. Der Keyboarder der Band, Axel Breitung, hat übrigens auch erfolgreich dann später Songs geschrieben für Weckmürre und Isabel Varell. Hier ist eine Pop-Ikone der 50er Jahre, Nina Simone, My Baby Just Cares For Me.

0: Reggae Music darf in unserem heutigen Soundtrack extra Soundtrack All-Time Classics natürlich nicht fehlen. Eine tolle Reggae-Version finden wir aus dem Jahre 1995 von You're No Good. Das war die Band Asward. So, ein Blick jetzt zur Uhr. Es ist ganz genau Halbzeit. 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

Und damit hallo und willkommen zur zweiten Stunde unseres heutigen Soundtrack-Extras, Soundtrack All-Time Classics. Wir spielen in dieser Stunde weiterhin Popmusik aus 60 Jahren Popgeschichte. Die Musik ist weiterhin sehr abwechslungsreich, denn auf unserer Playlist finden wir jetzt Künstler wie Paper Lace, Bill Haley and the Comets, Labi Siffre, Phyllis Nelson, Maywood, Ray Stevens, Billy Myers, Chumba Wamba, Clodagh Rodgers, um nur einige zu nennen. Tja, und ich sage weiterhin, gute Unterhaltung.

Was für ein toller Opener für die zweite Stunde. Jackie Wilsons Reed Petite, The Finest Girl You Ever Met. Erstveröffentlichung 1957 und dank eines Fernsehcommercials 1987 dann nochmal ein Hit. Hier ist Musik aus den Niederlanden. Die Maisjes von Maywood und Late at Night.

Musik aus den Niederlanden. Zwei Meisjes, Maywood hießen die Damen. 1980 ein riesiger Sommerhit, ihr Titel Late at Night. Wir gehen ins Jahr 1969. Hier ist Musik von einer Pop-Ikone, Claude Grant.

1969, 1970, das waren die Jahre, die Hitjahre für Glowder Grudges. Und das war ein Hit 1969, Come Back and Shake Me. Du hast ein Soundtrack extra, Soundtrack All-Time Classics. Das hier, so finden wir, ist ein Song geschrieben für die Ewigkeit. Geschrieben von Phyllis Nelson 1984. Sie ist ein Singer-Songwriter aus den USA. 1985 ein Hit Nummer 1 im UK. Hier ist Move Closer. Hey, baby.

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Hier ist die Soul- und Funk-Musik der 60er und 70er Jahre.

Musik von einer der erfolgreichsten Rhythm and Blues Bands aller Zeiten darf heute im Programm nicht fehlen. Musik war das von The Four Tops 1965. It's the same old song. Soundtrack All-Time Classics, jetzt mit einer Band aus Großbritannien. Billy Don't Be a Hero und The Night Chicago Died. Alles große Hits für Paper Lace. Aber die hatten noch einen Hit 1974.

0: Tube Thumping war für Chumbawamba, der britischen Alternativ-Rockband, ihr kommerziellster Hit. Ein Titel, der ein Welthit war, 1997. Übrigens, der US-amerikanische Sporthersteller Nike bot der Band 1,5 Millionen US-Dollar an, um den Song für eine Werbung für die Fußball-Weltmeisterschaft 1998 zu verwenden, was die Band allerdings ablehnte.
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nur noch sehr selten im Radio zu hören. Die Musik dieses großen US-Entertainers der frühen 70er Jahre, Ray Stevens. Ein Nummer 1-Hit 1970 für Ray Stevens. Everything is beautiful. 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

0: Erinnerungen an Brian Wilson. Lieder der Beach Boys. Erinnerungen an diese Version von den Beach Boys 1970, die Cotton Fields.
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0: Hier ist einer der größten Hits der 50er Jahre von Bill Haley and the Comets.
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1981 hat mein Freund Wolfgang Roth, später der Moderator der WDR Schlagerrallye, und ich eine Einladung nach London zu BFBS, BFBS British Forces Radio, um deren Studios in London zu besichtigen. Tja, und dieser Titel hier, der lief damals wirklich aus allen Papplautsprechern. Der erste ganz große Hit für die Band Odyssey aus den USA.

Ein Dance-Klassiker aus dem Juli 1981, Odyssey. Aus New York City, erster Hit in Europa, Going Back to My Roots.

ein ganz, ganz rarer Oldie aus Großbritannien 1971 von Labi Siffre. Der war damals sehr angesagt in Großbritannien. Ein Hit damals, It Must Be Love. Du hast ein Soundtrack extra, Soundtrack All-Time Classics. Wir spielen Popmusik aus 60 Jahren Popgeschichte. 1969 hatte das Musical Hair Premiere. Und dieser Titel hier von einem gewissen Oliver, Musik natürlich aus dem Musical Hair, war Nummer 1 in den USA. Wir erinnern an Oliver, Good Morning Starshine.

0: Musik aus Her. Oliver und Good Morning Starshine.
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Na, sind das Erinnerungen? Für diesen Titel sind wir ganz tief ins Archiv gestiegen, um ihn zu finden. Und wir haben ihn heute dabei. Rod McKune, 1978, seine Version von Amor, Amor. So, jetzt haben wir in unserem Soundtrack extra, Soundtrack All-Time Classics, nochmal einen Titel dabei, der einfach für die Ewigkeit bestimmt ist. Sehr talentiert war sie, diese Billy Myers. Es blieb aber ihr einziger Hit 1998, Kiss the Rain.

B. Myers, aus den USA, einziger Hit, 1998, Kiss the Rain. The Fifth Dimension aus den USA hatten Anfang der 70er Jahre zwei Welthits. Zum einen Aquarius, Let the Sunshine In aus Hair und Up, Up and Away. In den USA hatten sie bis Ende der 70er Jahre viele, viele andere große Erfolge. Einen hören wir jetzt davon. 1970 einen Hit in den USA. Hier ist Save the

In diesem letzten Titel für heute heißt es so wunderbar, hold on tight to your dreams. Das sollte man wirklich tun. Hier ist Jeff Lynne und ELO und hold on tight.

0: Jeff Lynne und das Electric Light Orchestra. Kurz ELO, Hold on Tight, ein Hit 1981. Ja, und das war's dann auch für heute.
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0: Ganz, ganz ehrlich, ich hätte Lust, noch 2 Stunden heute Soundtrack All-Time Classics aufzulegen. Aber die Sendezeit ist wieder mal vorbei. Das war unser Soundtrack Extra. Soundtrack All-Time Classics. Popmusik aus 60 Jahren Popgeschichte. Tja, ich hoffe, die Musik hat gefallen. Und wir hören uns hoffentlich bald wieder zu einer neuen Sendung. Bis dahin sage ich Tschüss und alles Gute. Wie üblich, hier aus dem Soundtrack Studio in Köln. Ihr und euer, klar, Robert Rosbach. Bye, bye.

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1: 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Das ist 3.

Hier ist das Daily Update vom 13. Oktober, damit einen schönen Dienstag zusammen. Bildung für alle. Das klingt heute ziemlich selbstverständlich, war es aber lange Zeit nicht. Heute vor exakt 220 Jahren, da eröffnete in Berlin Deutschlands allererste Blindenschule. Gegründet von Johann August Zeune. Hier bekamen blinde Kinder die Chance, gezielt zu lernen und auch gefördert zu werden. Lesen, schreiben und auch einfach den Alltag selbstständig meistern. Für die damalige Zeit aber eine echte Sensation. Und auch ein wichtiger Schritt in Richtung Chancengleichheit. Der Startschuss dafür wurde am 13. Oktober 1806 gelegt. Wer seine Bücher liest, der sollte abends vielleicht dann doch lieber nochmal unterm Bett nachschauen, bevor das Licht ausgeht. Sebastian Fitzek ist Deutschlands Meister des Psychothrillers. Seine Geschichten sind spannend, düster und auch voller überraschender Wendungen. Einmal angefangen kann man seine Bücher meistens kaum weglegen. Heute feiert der Bestsellerautor seinen 55. Geburtstag. Geboren am 13. Oktober 1971 in Berlin, hat er sich längst einen festen Platz in den deutschen Bücherregalen erobert. Wir gratulieren zum Geburtstag und hoffen, dass dieser Ehrentag heute weniger gruselig wird als seine Geschichten. Heute ist wieder Champions League-Abend für alle Fußballfans. Der zweite Spieltag steht an und gleich zwei deutsche Teams sind mit am Start. Die Partie vom FC Bayern München gibt's ab 21 Uhr auf Amazon Prime. Das Spiel von RB Leipzig wird auf DAZN übertragen. Wir wünschen euch da draußen einen spannenden Fußballabend mit hoffentlich vielen Toren für beide Teams und danach bitte wieder das Radio einschalten. The Sound of Silence oder auch Mrs. Robinson. Diese Songs sind echte Klassiker und heute feiert Paul Simon seinen 85. Geburtstag. Gemeinsam mit Art Garfunkel wurde er als Simon und Garfunkel weltberühmt. Zwei Stimmen, eine Gitarre und Melodien, die bis heute einfach unter die Haut gehen. Später startete Paul Simon dann auch solo richtig durch, zum Beispiel mit diesem Hit hier. If you'll be my bodyguard, I can be your long lost pal. 85 Jahre wird er heute und ist damit ein echtes Stück Musikgeschichte. Wir sagen Happy Birthday. Und das war das Daily Update vom 13. Oktober. Zum Glück kein Freitag der 13., sondern Dienstag der 13. Ist aber auch egal, denn heute ist Tag des Gedächtnistrainings. Experten empfehlen sich jeden Tag, neue Dinge einzuprägen. Ich hab's versucht und mir alle meine Passwörter gemerkt. Jetzt, naja, kennt mein Gehirn 27 Passwörter, aber ich weiß nicht mehr, bei welcher Bank ich mein Geld abgelegt habe. Sven Weikam, Daily Redaktion.

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1: Viele von euch fragen sich sicherlich, warum ist denn der Typ da schon wieder im Radio um die Uhrzeit? Ja, die Antwort ist ganz einfach. Meine Schwiegereltern sind gerade zu Besuch und naja, gestern habe ich dann doch irgendwie den Staubsauger wohl zu später Zeit angeschmissen. War jetzt auch nicht die beste Idee, aber ich habe mir gedacht, so eine Nachtschicht heute hier im Radio, besser geht's gar nicht. Kommt gut durch die nächsten Stunden, hier ist wieder ein bisschen Musik für euch.

0: ist das Daily Update vom 13. Oktober. Damit einen schönen Dienstag zusammen. Bildung für alle. Das klingt heute ziemlich selbstverständlich, war es aber lange Zeit nicht. Heute vor exakt 220 Jahren, da eröffnete in Berlin Deutschlands allererste Blindenschule. Gegründet von Johann August Zeune. Hier bekamen blinde Kinder die Chance, gezielt zu lernen und auch gefördert zu werden. Lesen, schreiben und auch einfach den Alltag selbstständig meistern. Für die damalige Zeit aber eine echte Sensation. Und auch ein wichtiger Schritt in Richtung Chancengleichheit. Der Startschuss dafür wurde am 13. Oktober 1806 gelegt. Wer seine Bücher liest, der sollte abends vielleicht dann doch lieber nochmal unterm Bett nachschauen, bevor das Licht ausgeht. Sebastian Fitzek ist Deutschlands Meister des Psychothrillers. Seine Geschichten sind spannend, düster und auch voller überraschender Wendungen. Einmal angefangen kann man seine Bücher meistens kaum weglegen. Heute feiert der Bestsellerautor seinen 55. Geburtstag. Geboren am 13. Oktober 1971 in Berlin, hat er sich längst einen festen Platz in den deutschen Bücherregalen erobert. Wir gratulieren zum Geburtstag und hoffen, dass dieser Ehrentag heute weniger gruselig wird als seine Geschichten. Heute ist wieder Champions League-Abend für alle Fußballfans. Der zweite Spieltag steht an und gleich zwei deutsche Teams sind mit am Start. Die Partie vom FC Bayern München gibt's ab 21 Uhr auf Amazon Prime. Das Spiel von RB Leipzig wird auf DAZN übertragen. Wir wünschen euch da draußen einen spannenden Fußballabend mit hoffentlich vielen Toren für beide Teams und danach bitte wieder das Radio einschalten. The Sound of Silence oder auch Mrs. Robinson. Diese Songs sind echte Klassiker und heute feiert Paul Simon seinen 85. Geburtstag. Gemeinsam mit Art Garfunkel wurde er als Simon und Garfunkel weltberühmt. Zwei Stimmen, eine Gitarre und Melodien, die bis heute einfach unter die Haut gehen. Später startete Paul Simon dann auch solo richtig durch, zum Beispiel mit diesem Hit hier. If you'll be my bodyguard, I can be your long lost pal. 85 Jahre wird er heute und ist damit ein echtes Stück Musikgeschichte. Wir sagen Happy Birthday. Und das war das Daily Update vom 13. Oktober. Zum Glück kein Freitag der 13., sondern Dienstag der 13. Ist aber auch egal, denn heute ist Tag des Gedächtnistrainings. Experten empfehlen sich, jeden Tag neue Dinge einzuprägen. Ich hab's versucht und mir alle meine Passwörter gemerkt. Jetzt, naja, kennt mein Gehirn 27 Passwörter, aber ich weiß nicht mehr, bei welcher Bank ich mein Geld abgelegt habe. Sven Weikam, Daily Redaktion.
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1: Wenn es nachts draußen dunkel ist und man in den Himmel schaut und man richtig viel Glück hat, dann kann man manchmal eine Sternschnuppe sehen. Doch ja, bitte nicht traurig sein, wenn es dann doch mal nicht klappt und ihr einfach nur Sterne zählen könnt. Für alle anderen gibt's aber jetzt hier Sternschnuppen in Musikformat. Mit uns durch.

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1: Mit uns durch die Nacht. Wenn Schäfchenzählen bei euch nichts bringt und ihr immer noch nicht einschlafen könnt, dann habe ich vielleicht den ultimativen Tipp für euch. Zählt doch einfach die Takte des kommenden Liedes. Also 1, 2, 3, 4, 1, 2, 3, 4 und so weiter. Und ja, den Rhythmus dazu, den gibt's jetzt hier im kommenden Song. Hier ist das Daily Update vom 13. Oktober, damit einen schönen Dienstag zusammen. Bildung für alle. Das klingt heute ziemlich selbstverständlich, war es aber lange Zeit nicht. Heute vor exakt 220 Jahren, da eröffnete in Berlin Deutschlands allererste Blindenschule. Gegründet von Johann August Zeune. Hier bekamen blinde Kinder die Chance, gezielt zu lernen und auch gefördert zu werden. Lesen, schreiben und auch einfach den Alltag selbstständig meistern. Für die damalige Zeit aber eine echte Sensation und auch ein wichtiger Schritt in Richtung Chancengleichheit. Der Startschuss dafür wurde am 13. Oktober 1806 gelegt. Wer seine Bücher liest, der sollte abends vielleicht dann doch lieber nochmal unterm Bett nachschauen, bevor das Licht ausgeht. Sebastian Fitzek ist Deutschlands Meister des Psychothrillers. Seine Geschichten sind spannend, düster und auch voller überraschender Wendungen. Einmal angefangen kann man seine Bücher meistens kaum weglegen. Heute feiert der Bestsellerautor seinen 55. Geburtstag. Geboren am 13. Oktober 1971 in Berlin, hat er sich längst einen festen Platz in den deutschen Bücherregalen erobert. Wir gratulieren zum Geburtstag und hoffen, dass dieser Ehrentag heute weniger gruselig wird als seine Geschichten. Heute ist wieder Champions League-Abend für alle Fußballfans. Der zweite Spieltag steht an und gleich zwei deutsche Teams sind mit am Start. Die Partie vom FC Bayern München gibt's ab 21 Uhr auf Amazon Prime. Das Spiel von RB Leipzig wird auf DAZN übertragen. Wir wünschen euch da draußen einen spannenden Fußballabend mit hoffentlich vielen Toren für beide Teams und danach bitte wieder das Radio einschalten. The Sound of Silence oder auch Mrs. Robinson. Diese Songs sind echte Klassiker und heute feiert Paul Simon seinen 85. Geburtstag. Gemeinsam mit Art Garfunkel wurde er als Simon und Garfunkel weltberühmt. Zwei Stimmen, eine Gitarre und Melodien, die bis heute einfach unter die Haut gehen. Später startete Paul Simon dann auch solo richtig durch, zum Beispiel mit diesem Hit hier. If you'll be my bodyguard, I can be your long lost pal. 85 Jahre wird er heute und ist damit ein echtes Stück Musikgeschichte. Wir sagen Happy Birthday. Und das war das Daily Update vom 13. Oktober. Zum Glück kein Freitag der 13., sondern Dienstag der 13. Ist aber auch egal, denn heute ist Tag des Gedächtnistrainings. Experten empfehlen sich jeden Tag, neue Dinge einzuprägen. Ich hab's versucht und mir alle meine Passwörter gemerkt. Jetzt, naja, kennt mein Gehirn 27 Passwörter, aber ich weiß nicht mehr, bei welcher Bank ich mein Geld abgelegt habe. Sven Weikam, Daily Redaktion.

0: Hier ist das Daily Update vom 13. Oktober, damit einen schönen Dienstag zusammen. Bildung für alle. Das klingt heute ziemlich selbstverständlich, war es aber lange Zeit nicht. Heute vor exakt 220 Jahren, da eröffnete in Berlin Deutschlands allererste Blindenschule. Gegründet von Johann August Zeune. Hier bekamen blinde Kinder die Chance, gezielt zu lernen und auch gefördert zu werden. Lesen, schreiben und auch einfach den Alltag selbstständig meistern. Für die damalige Zeit aber eine echte Sensation. Und auch ein wichtiger Schritt in Richtung Chancengleichheit. Der Startschuss dafür wurde am 13. Oktober 1806 gelegt. Wer seine Bücher liest, der sollte abends vielleicht dann doch lieber nochmal unterm Bett nachschauen, bevor das Licht ausgeht. Sebastian Fitzek ist Deutschlands Meister des Psychothrillers. Seine Geschichten sind spannend, düster und auch voller überraschender Wendungen. Einmal angefangen kann man seine Bücher meistens kaum weglegen. Heute feiert der Bestsellerautor seinen 55. Geburtstag. Geboren am 13. Oktober 1971 in Berlin, hat er sich längst einen festen Platz in den deutschen Bücherregalen erobert. Wir gratulieren zum Geburtstag und hoffen, dass dieser Ehrentag heute weniger gruselig wird als seine Geschichten. Heute ist wieder Champions League-Abend für alle Fußballfans. Der zweite Spieltag steht an und gleich zwei deutsche Teams sind mit am Start. Die Partie vom FC Bayern München gibt's ab 21 Uhr auf Amazon Prime. Das Spiel von RB Leipzig wird auf DAZN übertragen. Wir wünschen euch da draußen einen spannenden Fußballabend mit hoffentlich vielen Toren für beide Teams und danach bitte wieder das Radio einschalten. The Sound of Silence oder auch Mrs. Robinson. Diese Songs sind echte Klassiker und heute feiert Paul Simon seinen 85. Geburtstag. Gemeinsam mit Art Garfunkel wurde er als Simon und Garfunkel weltberühmt. Zwei Stimmen, eine Gitarre und Melodien, die bis heute einfach unter die Haut gehen. Später startete Paul Simon dann auch solo richtig durch, zum Beispiel mit diesem Hit hier. If you'll be my bodyguard, I can be your long lost pal. 85 Jahre wird er heute und ist damit ein echtes Stück Musikgeschichte. Wir sagen Happy Birthday. Und das war das Daily Update vom 13. Oktober. Zum Glück kein Freitag der 13., sondern Dienstag der 13. Ist aber auch egal, denn heute ist Tag des Gedächtnistrainings. Experten empfehlen sich, jeden Tag neue Dinge einzuprägen. Ich hab's versucht und mir alle meine Passwörter gemerkt. Jetzt, naja, kennt mein Gehirn 27 Passwörter, aber ich weiß nicht mehr, bei welcher Bank ich mein Geld abgelegt habe. Sven Weikam, Daily Redaktion.
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1: So Leute, ich weiß, es ist verdammt spät, aber komm, lasst uns doch einfach noch ein kleines Spielchen spielen. Hier, passt auf. Wer zuerst gähnen muss, der verliert. Also, wer gähnt, verliert, ist raus, muss vielleicht einschlafen und ausschlaggebend ist einfach... Entschuldigung, der nächste Song, der jetzt kommt. Also, das zählt man nicht, oder? Achtung, fertig, los.

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2: Kurzer Blick auf die Uhr. Ui, ganz schön spät schon, ne? Wie sieht's aus? Habt ihr schon überlegt, was ihr morgen machen wollt? Noch nicht? Na, dann ist jetzt vielleicht die ideale Zeit dafür. Und damit ihr besser durch die Nacht kommt, hier wieder ein bisschen Musik.

Das Daily Update vom 13. Oktober, damit einen schönen Dienstag zusammen. Bildung für alle. Das klingt heute ziemlich selbstverständlich, war es aber lange Zeit nicht. Heute vor exakt 220 Jahren, da eröffnete in Berlin Deutschlands allererste Blindenschule. Gegründet von Johann August Zeune. Hier bekamen blinde Kinder die Chance, gezielt zu lernen und auch gefördert zu werden. Lesen, schreiben und auch einfach den Alltag selbstständig meistern. Für die damalige Zeit aber eine echte Sensation und auch ein wichtiger Schritt in Richtung Chancengleichheit. Der Startschuss dafür wurde am 13. Oktober 1806 gelegt. Wer seine Bücher liest, der sollte abends vielleicht dann doch lieber nochmal unterm Bett nachschauen, bevor das Licht ausgeht. Sebastian Fitzek ist Deutschlands Meister des Psychothrillers. Seine Geschichten sind spannend, düster und auch voller überraschender Wendungen. Einmal angefangen kann man seine Bücher meistens kaum weglegen. Heute feiert der Bestseller-Autor seinen 55. Geburtstag. Geboren am 13. Oktober 1971 in Berlin, hat er sich längst einen festen Platz in den deutschen Bücherregalen erobert. Wir gratulieren zum Geburtstag und hoffen, dass dieser Ehrentag heute weniger gruselig wird als seine Geschichten. Heute ist wieder Champions League-Abend für alle Fußballfans. Der zweite Spieltag steht an und gleich zwei deutsche Teams sind mit am Start. Die Partie vom FC Bayern München gibt's ab 21 Uhr auf Amazon Prime. Das Spiel von RB Leipzig wird auf DAZN übertragen. Wir wünschen euch da draußen einen spannenden Fußballabend mit hoffentlich vielen Toren für beide Teams und danach bitte wieder das Radio einschalten. The Sound of Silence oder auch Mrs. Robinson. Diese Songs sind echte Klassiker und heute feiert Paul Simon seinen 85. Geburtstag. Gemeinsam mit Art Garfunkel wurde er als Simon und Garfunkel weltberühmt. Zwei Stimmen, eine Gitarre und Melodien, die bis heute einfach unter die Haut gehen. Später startete Paul Simon dann auch solo richtig durch, zum Beispiel mit diesem Hit hier. If you'll be my bodyguard, I can be your long lost pal. 85 Jahre wird er heute und ist damit ein echtes Stück Musikgeschichte. Wir sagen Happy Birthday. Und das war das Daily Update vom 13. Oktober. Zum Glück kein Freitag der 13., sondern Dienstag der 13. Ist aber auch egal, denn heute ist Tag des Gedächtnistrainings. Experten empfehlen sich, jeden Tag neue Dinge einzuprägen. Ich hab's versucht und mir alle meine Passwörter gemerkt. Jetzt, kennt mein Gehirn 27 Passwörter, aber ich weiß nicht mehr, bei welcher Bank ich mein Geld abgelegt habe. Sven Weikam, Daily Redaktion.

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1: 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Hier ist das Daily Update vom 13. Oktober. Damit einen schönen Dienstag zusammen. Bildung für alle. Das klingt heute ziemlich selbstverständlich, war es aber lange Zeit nicht. Heute vor exakt 220 Jahren, da eröffnete in Berlin Deutschlands allererste Blindenschule. Gegründet von Johann August Zeune. Hier bekamen blinde Kinder die Chance, gezielt zu lernen und auch gefördert zu werden. Lesen, schreiben und auch einfach den Alltag selbstständig meistern. Für die damalige Zeit aber eine echte Sensation. Und auch ein wichtiger Schritt in Richtung Chancengleichheit. Der Startschuss dafür wurde am 13. Oktober 1806 gelegt. Wer seine Bücher liest, der sollte abends vielleicht dann doch lieber nochmal unterm Bett nachschauen, bevor das Licht ausgeht. Sebastian Fitzek ist Deutschlands Meister des Psychothrillers. Seine Geschichten sind spannend, düster und auch voller überraschender Wendungen. Einmal angefangen kann man seine Bücher meistens kaum weglegen. Heute feiert der Bestsellerautor seinen 55. Geburtstag. Geboren am 13. Oktober 1971 in Berlin, hat er sich längst einen festen Platz in den deutschen Bücherregalen erobert. Wir gratulieren zum Geburtstag und hoffen, dass dieser Ehrentag heute weniger gruselig wird als seine Geschichten. Heute ist wieder Champions League-Abend für alle Fußballfans. Der zweite Spieltag steht an und gleich zwei deutsche Teams sind mit am Start. Die Partie vom FC Bayern München gibt's ab 21 Uhr auf Amazon Prime. Das Spiel von RB Leipzig wird auf DAZN übertragen. Wir wünschen euch da draußen einen spannenden Fußballabend mit hoffentlich vielen Toren für beide Teams und danach bitte wieder das Radio einschalten. The Sound of Silence oder auch Mrs. Robinson. Diese Songs sind echte Klassiker und heute feiert Paul Simon seinen 85. Geburtstag. Gemeinsam mit Art Garfunkel wurde er als Simon und Garfunkel weltberühmt. Zwei Stimmen, eine Gitarre und Melodien, die bis heute einfach unter die Haut gehen. Später startete Paul Simon dann auch solo richtig durch, zum Beispiel mit diesem Hit hier.
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1: 85 Jahre wird er heute und ist damit ein echtes Stück Musikgeschichte. Wir sagen Happy Birthday. Und das war das Daily Update vom 13. Oktober. Zum Glück kein Freitag der 13., sondern Dienstag der 13. Ist aber auch egal, denn heute ist Tag des Gedächtnistrainings. Experten empfehlen sich, jeden Tag neue Dinge einzuprägen. Ich hab's versucht und mir alle meine Passwörter gemerkt. Jetzt, naja, kennt mein Gehirn 27 Passwörter, aber ich weiß nicht mehr, bei welcher Bank ich mein Geld abgelegt habe. Sven Weikam, Daily Redaktion.
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1: Hi, kurze Frage in die Runde. Braucht mich hier noch jemand oder kann ich schlafen gehen? Nein, Spaß beiseite. Wir machen natürlich noch ein bisschen weiter, mindestens bis die Sonne aufgeht. Ich bin Sven und versüße euch hier die Nacht. Hi und hallo. Einzige Chance, mir zu entkommen, ihr müsst einschlafen. Vielleicht klappt es ja mit diesem Song hier.

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1: Kennt ihr das eigentlich auch? Ihr liegt hundemüde im Bett, wollt eigentlich nur schlafen, aber euer Kopf stellt sich diese eine verdammt wichtige Frage: Haben Pinguine eigentlich Knie? Ja, mit dieser Frage im Kopf liegst du halt einfach stundenlang wach, und damit es dir dabei wenigstens ein bisschen besser geht, hier der perfekte Nachtmix für dich.
2: Mit

Hier ist das Daily Update vom 14. Oktober 2026. Die Hälfte der Woche ist damit geschafft und damit einen schönen Mittwoch zusammen. Ein kleiner gelber Bär mit rotem Shirt und einer riesigen Vorliebe für Honig. Na, wer könnte das sein? Genau, Winnie Pooh. Heute vor exakt 100 Jahren, am 14. Oktober 1926, da erschien das erste Buch über den berühmten Bären. Geschrieben von einem britischen Autor, machte Disney den kleinen Bären später weltberühmt und in den letzten 100 Jahren hat er und seine Freunde damit jede Menge Abenteuer erlebt. Und mal ganz ehrlich, für so ein bisschen Honig ist man doch auch nie zu alt.

0: Gestern Abend ist vor heute Abend, denn auch heute Abend heißt es wieder Champions League mit deutscher Beteiligung. Diesmal sind Borussia Dortmund und der VfB Stuttgart aber jeder für sich am Start. Beide Spiele gibt's live bei DAZN zu sehen. Und übrigens, passend dazu feiert der Fußballplatz heute auch so ein kleines Jubiläum. Denn am 14. Oktober 1878 wurde in Großbritannien zum ersten Mal ein Fußballspiel unter künstlichem Licht ausgetragen. Kurz gesagt, im Flutlicht. Heute kaum wegzudenken, damals aber eine echte Sensation, so ein helles Licht. Ich habe einen Ohrwurm und der geht nie weg. Ja, bei Nina Chupa trifft das definitiv zu. Mit ihrem Hit Wildberry Lillet wurde sie quasi über Nacht zum Superstar.
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0: Heute feiert die Sängerin ihren 28. Geburtstag. Was viele nicht wissen, bevor sie die Charts erobert hat, stand sie schon als Kind mal vor der Kamera, unter anderem bei den Pfefferkörnern. Heute aber füllt sie große Konzerthallen und begeistert mit ihren ganz eigenen Sounds.
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0: Happy Birthday zum 28. Nina Chupa. Und auch er jährt heute Geburtstag. Bei diesem Song wollen doch sofort alle auf die Tanzfläche. Usher wird heute 48 Jahre alt. Mit Hits wie Yeah, Scream oder auch DJ Gaga's Falling in Love hat er einfach Musikgeschichte geschrieben. Spätestens seit seiner spektakulären Super Bowl Halbzeitshow 2024 ist klar, dieser Mann weiß einfach, wie man eine Bühne rockt. Happy Birthday, lieber Usher. Und das war das Daily Update vom Mittwoch. Übrigens, heute ist Tag der Nachspeise. Meine Ernährungsberaterin hat mal gesagt, ich soll nach dem Essen öfter auf meinen Körper hören. Ja, habe ich gemacht. Mein Bauch sagt ganz klar, ich bin voll, aber mein Dessertmagen. Der sagt, halt die Klappe, wir haben Tiramisu bestellt. Sven Weikamp, Daily Redaktion.

0: Hier ist das Daily Update vom 14. Oktober 2026. Die Hälfte der Woche ist damit geschafft und damit einen schönen Mittwoch zusammen. Ein kleiner gelber Bär mit rotem Shirt und einer riesigen Vorliebe für Honig. Na, wer könnte das sein? Genau, Winnie Pooh. Heute vor exakt 100 Jahren, am 14. Oktober 1926, da erschien das erste Buch über den berühmten Bären. Geschrieben von einem britischen Autor, machte Disney den kleinen Bären später weltberühmt und in den letzten 100 Jahren hat er und seine Freunde damit jede Menge Abenteuer erlebt. Und mal ganz ehrlich, für so ein bisschen Honig ist man doch auch nie zu alt. Nach gestern Abend ist vor heute Abend, denn auch heute Abend heißt es wieder Champions League mit deutscher Beteiligung. Diesmal sind Borussia Dortmund und der VfB Stuttgart aber jeder für sich am Start. Beide Spiele gibt's live bei DAZN zu sehen. Und übrigens, passend dazu feiert der Fußballplatz heute auch so ein kleines Jubiläum. Denn am 14. Oktober 1878 wurde in Großbritannien zum ersten Mal ein Fußballspiel unter künstlichem Licht ausgetragen. Kurz gesagt, im Flutlicht. Heute kaum wegzudenken, damals aber eine echte Sensation, so ein helles Licht. Ich habe einen Ohrwurm und der geht nie weg. Ja, bei Nina Chupa trifft das definitiv zu. Mit ihrem Hit Wildberry Lily wurde sie quasi über Nacht zum Superstar.
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0: Heute feiert die Sängerin ihren 28. Geburtstag. Was viele nicht wissen, bevor sie die Charts erobert hat, stand sie schon als Kind mal vor der Kamera, unter anderem bei den Pfefferkörnern. Heute aber füllt sie große Konzerthallen und begeistert mit ihren ganz eigenen Sounds.
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0: Happy Birthday zum 28. Nina Chupa. Und auch er jährt heute Geburtstag. Bei diesem Song wollen doch sofort alle auf die Tanzfläche. Usher wird heute 48 Jahre alt. Mit Hits wie Yeah, Scream oder auch DJ Gaga's Falling in Love hat er einfach Musikgeschichte geschrieben. Spätestens seit seiner spektakulären Super Bowl Halbzeitshow 2024 ist klar, dieser Mann weiß einfach, wie man eine Bühne rockt. Happy Birthday, lieber Usher. Und das war das Daily Update vom Mittwoch. Übrigens, heute ist Tag der Nachspeise. Meine Ernährungsberaterin hat mal gesagt, ich soll nach dem Essen öfter auf meinen Körper hören. Ja, habe ich gemacht. Mein Bauch sagt ganz klar, ich bin voll, aber mein Dessertmagen. Der sagt, halt die Klappe, wir haben Tiramisu bestellt. Sven Weikamm, Daily Redaktion.
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1: Guten Abend zusammen. Schön, dass wir mal die nächtliche Zeit wieder hier zusammen verbringen. Ich bin Sven und ja, was soll ich sagen? Ich mache einfach den nächsten Titel an.

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1: Na, bist du auch noch nachtaktiv oder sogar auf der Arbeit oder vielleicht sogar schon wieder auf der Arbeit? Also ich habe ja einen guten Freund, der ist Bäcker. Klar, der muss morgens immer ganz früh raus und die Brötchen müssen ja auch fertig sein, wenn die normalen Menschen aufstehen. Doch damit der auch wirklich mal so 8 Stunden durchpennen kann, ne, geht der abends immer echt um 18 Uhr ins Bett. Ganz ehrlich, so früh musste ich nicht mal als Kind schlafen gehen. Also Erwachsensein ist doch nicht so toll, wie viele immer dachten. Aber vielleicht weckt der kommende Song ja irgendwie Kindheitserinnerungen in dir.

Hier ist das Daily Update vom 14. Oktober 2026. Die Hälfte der Woche ist damit geschafft und damit einen schönen Mittwoch zusammen. Ein kleiner gelber Bär mit rotem Shirt und einer riesigen Vorliebe für Honig. Na, wer könnte das sein? Genau, Winnie Pooh. Heute vor exakt 100 Jahren, am 14. Oktober 1926, da erschien das erste Buch über den berühmten Bären. Geschrieben von einem britischen Autor, machte Disney den kleinen Bären später weltberühmt und in den letzten 100 Jahren hat er und seine Freunde damit jede Menge Abenteuer erlebt. Und mal ganz ehrlich, für so ein bisschen Honig ist man doch auch nie zu alt. Nach gestern Abend ist vor heute Abend, denn auch heute Abend heißt es wieder Champions League mit deutscher Beteiligung. Diesmal sind Borussia Dortmund und der VfB Stuttgart aber jeder für sich am Start. Beide Spiele gibt's live bei DAZN zu sehen. Und übrigens, passend dazu feiert der Fußballplatz heute auch so ein kleines Jubiläum. Denn am 14. Oktober 1878 wurde in Großbritannien zum ersten Mal ein Fußballspiel unter künstlichem Licht ausgetragen. Kurz gesagt, im Flutlicht. Heute kaum wegzudenken, damals aber eine echte Sensation, so ein helles Licht. Ich habe einen Ohrwurm und der geht nie weg. Ja, bei Nina Chupa trifft das definitiv.

0: zu. Mit ihrem Hit Wildberry Lillet wurde sie quasi über Nacht zum Superstar.
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0: Heute feiert die Sängerin ihren 28. Geburtstag. Was viele nicht wissen, bevor sie die Charts erobert hat, stand sie schon als Kind mal vor der Kamera, unter anderem bei den Pfefferkörnern. Heute aber füllt sie große Konzerthallen und begeistert mit ihren ganz eigenen Sounds.
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0: Happy Birthday zum 28. Nina Chupa. Und auch er jährt heute Geburtstag. Bei diesem Song wollen doch sofort alle auf die Tanzfläche. Usher wird heute 48 Jahre alt. Mit Hits wie Yeah, Scream oder auch DJ Gaga's Falling in Love hat er einfach Musikgeschichte geschrieben. Spätestens seit seiner spektakulären Super Bowl Halbzeitshow 2024 ist klar, dieser Mann weiß einfach, wie man eine Bühne rockt. Happy Birthday, lieber Usher. Und das war das Daily Update vom Mittwoch. Übrigens, heute ist Tag der Nachspeise. Meine Ernährungsberaterin hat mal gesagt, ich soll nach dem Essen öfter auf meinen Körper hören. Ja, habe ich gemacht. Mein Bauch sagt ganz klar, ich bin voll, aber mein Dessertmagen. Der sagt, halt die Klappe, wir haben Tiramisu bestellt. Sven Weikamm, Daily Redaktion.

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0: Hier ist das Daily Update vom 14. Oktober 2026. Die Hälfte der Woche ist damit geschafft und damit einen schönen Mittwoch zusammen. Ein kleiner gelber Bär mit rotem Shirt und einer riesigen Vorliebe für Honig. Na, wer könnte das sein? Genau, Winnie Pooh. Heute vor exakt 100 Jahren, am 14. Oktober 1926, da erschien das erste Buch über den berühmten Bären. Geschrieben von einem britischen Autor, machte Disney den kleinen Bären später weltberühmt und in den letzten 100 Jahren hat er und seine Freunde damit jede Menge Abenteuer erlebt. Und mal ganz ehrlich, für so ein bisschen Honig ist man doch auch nie zu alt. Nach gestern Abend ist vor heute Abend, denn auch heute Abend heißt es wieder Champions League mit deutscher Beteiligung. Diesmal sind Borussia Dortmund und der VfB Stuttgart aber jeder für sich am Start. Beide Spiele gibt's live bei DAZN zu sehen. Und übrigens, passend dazu feiert der Fußballplatz heute auch so ein kleines Jubiläum. Denn am 14. Oktober 1878 wurde in Großbritannien zum ersten Mal ein Fußballspiel unter künstlichem Licht ausgetragen. Kurz gesagt, im Flutlicht. Heute kaum wegzudenken, damals aber eine echte Sensation, so ein helles Licht. Ich habe einen Ohrwurm und der geht nie weg. Ja, bei Nina Chupa trifft das definitiv zu. Mit ihrem Hit Wildberry Lily wurde sie quasi über Nacht zum Superstar.
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0: Heute feiert die Sängerin ihren 28. Geburtstag. Was viele nicht wissen, bevor sie die Charts erobert hat, stand sie schon als Kind mal vor der Kamera, unter anderem bei den Pfefferkörnern. Heute aber füllt sie große Konzerthallen und begeistert mit ihren ganz eigenen Sounds.
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0: Happy Birthday zum 28. Nina Chupa. Und auch er jährt heute Geburtstag. Bei diesem Song wollen doch sofort alle auf die Tanzfläche. Usher wird heute 48 Jahre alt. Mit Hits wie Yeah, Scream oder auch DJ Gaga's Falling in Love hat er einfach Musikgeschichte geschrieben. Spätestens seit seiner spektakulären Super Bowl Halbzeitshow 2024 ist klar, dieser Mann weiß einfach, wie man eine Bühne rockt. Happy Birthday, lieber Usher. Und das war das Daily Update vom Mittwoch. Übrigens, heute ist Tag der Nachspeise. Meine Ernährungsberaterin hat mal gesagt, ich soll nach dem Essen öfter auf meinen Körper hören. Ja, habe ich gemacht. Mein Bauch sagt ganz klar, ich bin voll, aber mein Dessertmagen. Der sagt, halt die Klappe, wir haben Tiramisu bestellt. Sven Weikamm, Daily Redaktion.
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2: Alleine schlafen ist doof. Ja, finde ich auch. Also bleibt einfach mit mir wach, ich habe nämlich genug Musik für die nächsten Stunden parat. Als Kind habe ich ja immer Gute-Nacht-Geschichten vorgelesen bekommen. Keine Sorge, das mache ich jetzt nicht, aber ich habe für euch einfach die perfekte Musik für diese Uhrzeit. Also, hier ist schon der nächste Soundtrack für die Nacht.

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1: Viele von euch fragen sich sicherlich, warum ist denn der Typ da schon wieder im Radio um die Uhrzeit? Ja, die Antwort ist ganz einfach. Meine Schwiegereltern sind gerade zu Besuch und naja, gestern habe ich dann doch irgendwie den Staubsauger wohl zu später Zeit angeschmissen. War jetzt auch nicht die beste Idee, aber ich habe mir gedacht, so eine Nachtschicht heute hier im Radio, besser geht's gar nicht. Kommt gut durch die nächsten Stunden, hier ist wieder ein bisschen Musik für euch.